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0: 9 vor halb 6.
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0: 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Gleich 6:35.
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0: 13 Minuten nach 7.
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1: Ja, und damit einen ganz herzlichen guten Morgen und herzlich willkommen bei Campus Radio aktiv, hier mit mir, Niklas und Gor.
3: Guten Morgen, schön und euch zu grüßen aus HW Kiel.
1: Ihr dürft die nächsten 2 Stunden mit uns verbringen. Wir haben auch interessante Themen mitgebracht. In der ersten Stunde geht es ein bisschen um Sommer, was kann man so machen. Und
3: in der zweiten Stunde reden wir über VM und auch über Chip-VM.
1: Genau, was Chip ist und was das mit sich auf sich hat und was das Ganze mit Kiel zu tun hat, das erfahrt ihr in unserer zweiten Stunde. Also bleibt dran. In der ersten Stunde gibt es auf jeden Fall erstmal gute Musik. Unter anderem haben wir für euch den hier mitgebracht. Geil, oder? Fühlt sich direkt nach Sommer an, darf es auch so langsam Mitte Juni. Teenage Dream von Katy Perry, außerdem mit dabei in der nächsten halben Stunde. Geiles Leben von Glasperlenspiel. Ich wünsch dir noch ein geiles Leben. Mit knallharten Champagnerfrieden. Mit Fängfegelsticken. Dazu aber später. Wir fangen an mit The Emptiness Machine von Linkin Park. Viel Spaß hier bei Campus Radio aktiv um 8.01 Uhr.

0: 8.08 Uhr bei Campus Radioaktiv, hier mit Niklas und Gor. Moin.
1: Moin. Moin, Niklas. Wir wollten heute über Sommeraktivitäten reden. Und was ist das Spannendste, was man im Sommer in Kehl machen kann?
0: Wir hatten jetzt ja schon ein paar Tage richtig warme Temperaturen, so 25 Grad. Mir ist das immer relativ schnell ganz schön warm, deshalb bin ich gerne am Wasser. Und was das für mich so perfekt verbindet, ist eigentlich Kanufahren.
1: Ja, also irgendwie. Das ist schön, das weiß ich ja. Wir waren ja auch letztes Jahr zusammen Kanufahren.
0: Ja, genau.
1: Das ist sehr schön hier.
0: Ja, keine Ahnung, ich finde, das hat einfach was. Das ist irgendwie, du bist in der Natur, du bist nah am Wasser, du kannst dich ein bisschen irgendwie sportlich betätigen, aber kannst auch völlig entspannt einfach auf dem Wasser treiben, wenn dir gerade danach ist. Aber keine Ahnung, Kanufahren ist im Sommer eine meiner Lieblingsaktivitäten so.
1: Ja, ich finde das sehr schön. Da kann man auch sehr viel Zeit mit Freunden verbringen. Man kann sich auch unterhalten, wenn man ins Wasser gehen möchte, kann man gerne ins Wasser springen. Dann aber auch.
0: Du kannst Picknick mitnehmen.
1: Genau.
0: Ja, safe. Hast du, so wir waren ja zusammen auf der Spentine, glaube ich.
1: Genau.
0: Hast du noch irgendwelche Gewässer, auf denen du irgendwie mit dem Kanu unterwegs bist oder noch nicht so?
1: Noch nicht so. Also ich bin meistens mit Freunden unterwegs und wenn die irgendwie Plan haben, dann fahre ich mit denen immer mit. Aber ja, wo genau wir hinfahren, das ist mir relativ egal. Mir ist sehr wichtig, mit coolen Leuten Zeit zu verbringen, ein bisschen Kanu zu fahren. Man nimmt auch gerne immer was Gesundes mit, dann kann man auch später zusammen sitzen.
0: Ja, genau, also Schwentine bietet sich ja auch einfach an, gerade hier vom Campus von der HAW, das ist ja nur 5 Minuten weg, kannst du direkt losfahren. Ansonsten, was ich immer noch super cool finde, ist auf der Eider fahren, weil wenn man irgendwie ein bisschen weiterfahren will, dann kann man einfach auf den Westensee rausfahren. Und das ist schon ein kleines Abenteuer, also es muss gar nicht so viel Wind sein und dann hat man da trotzdem schon ein bisschen Wellen. Die fühlen sich sehr hoch an, wenn man im Kanu sitzt, aber kann dann irgendwie über den Westensee rüberfahren. Genau, aber wir wollten euch ein paar Sachen in Erinnerung rufen, die man auf jeden Fall nicht vergessen sollte auf seinem Kanutrip. Was ist da so der erste Stelle-Tipp für dich?
1: Das Wichtigste wäre Sonnencreme. Sonnencreme nicht vergessen, sonst kriegt man hier Sonnenbrand.
0: Würde ich mitgehen. Ja. Sonnencreme im Sommer nie vergessen. Schützt eure Haut.
1: Genau.
0: Ansonsten, falls ihr sowas habt, Mückenspray.
1: Ja, das wäre auch ganz wichtig.
0: Also, weil am Wasser sind im Sommer Mücken und mit dem Kanu ist man am Wasser. Und wenn ihr nicht irgendwie komplett zerstochen nach Hause kommen wollt, denkt an Mückenspray. Genau, was braucht man noch? Ich würde auf jeden Fall auch sagen, nehmt irgendwie ein Picknick oder zumindest ein paar Snacks mit, damit ihr nach der Hälfte euch irgendwie ans Ufer setzen könnt und da mit euren Freunden irgendwie ein bisschen Pause machen. Keine Ahnung. Picknick gehört für mich auch zum Kanufahren dazu.
1: Ja, das sehe ich genauso.
0: Und ansonsten braucht man gar nicht so viel. Hauptsache Spaß und gute Laune.
1: Ja. Dann damit gehen wir zum...
0: Genau. Wenn ihr was mit dem Kanu nicht machen solltet, dann ist es auf jeden Fall ein Wasserfall runterfahren. Das kann, glaube ich, schmerzhaft werden, oder?
1: Ja, das auf jeden Fall.
0: Und in diesem Sinne hören wir jetzt Waterfall von Michael Schulte hier bei Campus Radioaktiv um 8.12 Uhr.

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0: Es ist 8.30 Uhr, ihr hört Campus Radioaktiv und jetzt kommen die Nachrichten mit Johann Pries.
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2: Blutspenden in Schleswig-Holstein soll künftig einfacher werden. Das UKSH hat ein neues Blutspendemobil vorgestellt. Der umgebaute Wohnwagen fährt nach Angaben des Klinikums künftig unter anderem Unternehmen, Behörden, Schulen, Hochschulen oder Vereine an. Ziel sei es, mehr Menschen zum Blutspenden zu bewegen und die Versorgung mit Blutkonserven langfristig zu sichern. Das Mobil bietet Platz für 4 Spendeliegen. Innerhalb von 4 Stunden können laut UKSH bis zu 60 Blutspenden gesammelt werden. 3 Frauen sind am Sonnabend vor St. Peter-Ording von der Flut überrascht worden. Nach Angaben der Deutschen Gesellschaft zur Rettung Schiffbrüchiger hatten sie sich auf eine Sandbank gerettet. Ein Rettungshubschrauber entdeckte die Urlauberin schließlich und flog sie an Land. Die Frauen blieben unverletzt. Die Seenotretter warnen aus diesem Anlass noch einmal eindringlich vor den Gefahren im Wattenmeer. Bei auflaufendem Wasser laufen zuerst die Priele voll. Diese tiefen Wasserläufe im Watt haben dann oft eine lebensgefährliche Strömung. Ortsunkundige sollten sich deshalb unbedingt einer geführten Tour anschließen. Eine vollgepackte Woche mit rund 500 Konzerten und viel weiterem Programm erwartet die Besucher der Kieler Woche 2026 vom 19. bis zum 28. Juni. Auch in diesem Jahr wird auf der Kieler Woche wieder ein abwechslungsreiches Musikprogramm geboten. Knapp 20 Bühnen wird es insgesamt geben. Die meisten Konzerte sind wie immer kostenlos. Offiziell startet die Kieler Woche am 20.06. mit der Eröffnungszeremonie auf der Rathausbühne. Ehrengast ist dieses Jahr Bundespräsident Frank-Walter Steinmeier. Neben den Segelwettbewerben und Konzerten gibt es auch zahlreiche andere Programmpunkte.
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3: Genau, bevor es musikalisch weitergeht, noch ein kleiner Blick aufs Wetter. Der Tag startet sehr sonnig, später kann es aber immer wieder einzelne Schauer geben und es wird ein bisschen bewölkter. Auch ein kurzes Gewitter ist gar nicht mal so ausgeschlossen. Die besten Chancen auf langfristigen Sonnenschein haben wir heute tatsächlich aber an der Küste. Die Temperaturen liegen höchstens bei 16 Grad. Und der Blick auf morgen fällt leider eher durchwachsen aus. Viele Wolken, dazu teilweise Regen und etwas mehr Wind. Also vielleicht lieber den Regenschirm einpacken.
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4: In nächster halben Stunde haben wir für Sie Papa Ute. Und Along Comes Mary. Und jetzt geht's mit Don't Look Back in Anger mit Ozzy's.

0: 8.41 Uhr. Ihr hört Campus Radioaktiv hier mit Chor und Niklas. Moin.
1: Moin. Also, wir waren beim Thema Killerwoche. Und was ich noch sehr spannend finde an Killerwoche, man kann Public Viewing machen. Das ist so ein Gefühl, mit fremden Leuten zu feiern. Und
0: Warte. Du musst mich kurz abholen. So, wir haben gerade über Musikacts geredet.
1: Genau.
0: Public Viewing ist von der Fußball-WM?
1: Genau, das findet tatsächlich bei allen Deutschlandspielen auf Kieler Woche dieses Jahr. Das fängt am 20. Juni um 22 Uhr. Man kann Deutschlandspiel zum Beispiel mit alle Fans, die auf der Kivo Fußball gucken, genießen.
0: Ja.
1: Und zusammen feiern, Tore jubeln. Und es wird bestimmt Tore geben.
0: Hoffentlich, da reden wir gleich noch drüber. In der nächsten Stunde geht's um die WM. Gucken wir mal, oder? Ob Deutschland Tore schießen wird oder nicht.
1: Die werden das auf jeden Fall machen, das stelle ich nicht in Frage.
0: Ja, aber du musst mir nochmal erklären, warum wer da die besten Spieler sind. Aber erstmal sind wir bei der Kivo. Genau, Musik-Acts gibt's viele, aber auch andere Sachen. Hast du irgendwas, was du gerne auf der Kivo machst? Gibt es irgendwie so eine Sache, die du jedes Jahr machst? Irgendwie mit der Familie rüberlaufen, irgendwas?
1: Auf jeden Fall, das machen wir mit der Familie immer gerne. Wir laufen die Kiellinie entlang, holen uns Fischbrötchen. Das schmeckt ja auch am besten auf der Kieler Woche. Genau, man freut sich immer drauf. Und das mache ich aber mehrmals, ne? Mal mit Familie, mal mit Freunden.
0: Aha, ja, mit Freunden vielleicht auch eher mal abends so, mit der Familie eher mittags, oder wie sieht das aus?
1: Auf jeden Fall.
0: Ja, mit Freunden gibt es dann vielleicht auch nicht nur ein Fischbrötchen, sondern auch noch Getränke.
1: Auch kalte Getränke auf jeden Fall.
0: Ja, genau. Ja. Ja, für mich ist immer ein Highlight die Windjammerparade am letzten Sonntag. Das ist jetzt der 27. Weiß nicht, hast du die mal gesehen, die Windjammerparade?
1: Nee, das habe ich nicht gesehen.
0: Wirklich nicht? Entschuldigung, ich glaube, die ist am Samstag. Aber die Idee ist, es fahren die ganzen Traditionssegler, es kommen ja viele Schiffe zur Kieler Woche nach Kiel, und die fahren alle gemeinsam aus der Kieler Förde raus. Und das ist, finde ich, immer sehr besonders. Wenn das unter Segeln passieren kann, wenn der Wind passend weht, dann ist das nochmal beeindruckender. Aber wenn diese riesige Flotte von Schiffen, begleitet natürlich von lauter kleinen privaten Schiffen, quasi aus der Förde rausfährt. Das ist für mich immer ein Highlight. Und ansonsten bummel ich auch gerne rüber. Und ja, dieses Jahr als Besonderheit ist das Public Viewing dabei von den Deutschlandspielen der Fußball-WM, ne?
1: Auf jeden Fall. Das findet, wie gesagt, am 20. Juni um 22 Uhr und am Donnerstag, 25. Beide Spiele kann man auf der Killerwoche genießen. Vielleicht sicher auch noch ein kaltes Getränk holen und genau.
0: Ja.
1: Zusammen den Sieg feiern.
0: Cool. Dann freuen wir uns darauf. Aber bis es soweit ist, hören wir erstmal noch mehr Musik. Wir sind ja beim Radio. Tame Impala mit Dracula hier um 8.45 Uhr.

0: 8.52 Uhr, ihr hört Campus Radioaktiv mit Gor und Niklas und wir haben einen Gast ins Studio bekommen. Herzlich willkommen, Schipper.
1: Hallo, herzlich willkommen. Vielen Dank, dass ihr mich eingeladen habt. Ich freue mich sehr.
0: Ja, sehr schön.
2: Wir haben ein paar Fragen, genau. Du bist da, um uns ein bisschen über VM-Songs zu erzählen. Mhm. Und wir hätten da auch ein paar Fragen für dich. Ja. Warum erinnern wir uns manchmal stärker an Songs als an einzelne Spiele?
1: Ja, das ist eine sehr, sehr interessante Frage und sehr einfache Antwort, denn es liegt an unserem Gehirn. Musik und Erinnerung sind neurologisch eng miteinander verbunden und wenn man jetzt zum Beispiel einen WM-Song hört, der in der Vergangenheit liegt, reaktiviert das Gehirn quasi nicht nur die Melodie, sondern auch das gesamte emotionale Erlebnis von damals, also den Jubel, die Spannung, das Gemeinschaftsgefühl. Und schon in den ersten Sekunden merkt man sofort, was für ein Song das ist, weil man sich einfach zurückerinnert.
2: Interessant. Und warum hat Musik bei einer WM so eine starke Wirkung?
1: Weil die Songs an sich nicht nur verbinden, sondern auch einen Impact haben. Also man als Fan guckt man sich natürlich die WM an, aber bevor man sich die WM überhaupt anguckt, werden die Songs released und die Songs machen die Stimmung. Und deswegen ist es so wichtig, dass man WM-Songs an sich hat. Und WM-Songs sind auch einfach musikalische Zeitkapseln, muss man einfach sagen.
0: Also erinnern wir uns gar nicht stärker an die Songs als an die Spiele, sondern wir erinnern uns durch die Songs an die Spiele.
1: Ja, kann man quasi so sagen. Also bei mir ist es tatsächlich so, dass ich, wenn ich jetzt ein bisschen nostalgisch sein möchte und WM-Songs höre, dann erinnere ich mich auch an die Spiele. Ist jedenfalls bei mir so. Aber ich glaube, das ist tatsächlich auch bei den meisten Leuten so, dass sie sich dann einfach gut an die Sache erinnern. Und auch manche Songs von denen sind auch sehr motivierend, muss ich sagen. Und die kann man auch so hören. Also auch wenn man jetzt nicht in der WM-Turnier-Ära ist.
0: Okay, ja, stimmt, auf jeden Fall. Also habe ich auch ein paar Songs. Gibt es da irgendeinen, bei dem das bei dir so ist?
1: Ja, also ich habe eine sehr, sehr schöne Erinnerung an 2010. Da war ja der Waka Waka Song, einer der größten Songs mit 4,5 Milliarden Aufrufe auf YouTube. Also der meistgesehene von der WM und hatte wirklich die Reichweite, die kein einziger WM-Song hatte. Und als ich in 2010 das erste Mal gehört habe, war ich tatsächlich auch mit meinem Papa, also shout out to my dad, und er hat nicht nur mit mir diesen Song gehört, sondern wir haben auch alle WMs quasi zusammen geguckt immer. Und daran erinnere ich mich dann immer, wenn ich den Song höre.
0: Ja, cool. Lass uns doch gleich nochmal ein bisschen über einzelne WMs und die Songs dazu sprechen. Aber ich würde vorschlagen, dass wir bis dahin nochmal ein Lied hören. Wir könnten ja passend einfach Zeit, dass sich was dreht, von der WM 2006, glaube ich, oder?
1: Ja, genau.
0: Von Herbert Grönemeyer hören. Ja. Viel Spaß hier bei Campus Radioaktiv um 8.56 Uhr.
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0: wir sind wieder zurück um 9. Wir haben 9:00 und zu Gast ist bei uns Shilpa. Wir haben mit dir über WM-Musik geredet und du meintest, dass Songs, Musik generell, WM-Songs, wie ein Zeitkapsel sich anfühlen.
1: Ja.
0: Warum ist das so?
1: Also das lässt sich wunderbar an den letzten drei großen Turnieren zeigen. Zum Beispiel 2006, das Sommermärchen. Das war ein Wendepunkt in Deutschland, ein gesellschaftlicher Wendepunkt, weil wir waren ja Gastgeber. Das Land hat sich offen, ausgelassen, warmherzig gezeigt und Fanmeilen wurden als völlig neues Phänomen geboren und deswegen war das halt auch so ein Milestone, würde ich mal sagen, in Deutschland. Und genau, also dass es musikalische Zeitkapseln sind, ist ganz einfach zu erklären mit dem Song, den wir jetzt auch schon gehört haben, Zeit, dass sich was dreht. Zeit, dass sich was dreht, ich erinnere mich direkt an die Ära von 2006, die WM. Und auch, es gibt noch einen Song, der ist 54, 74, 90, 2006. Den kennt wahrscheinlich jeder von den Sportfreunden Stiller.
2: 1 und 2 und 3 und 4 und 50, 74, 90, 2006. Ja, so stimmen wir alle ein mit dem Herz in der Hand.
1: Natürlich kein offizieller Song, kein offizieller WM-Song, aber er hat, der Soundtrack hat in einer ganzen Generation wirklich viel gegeben. Wir haben den auch, also ich habe den jedenfalls immer gehört mit Zeit, dass sich was dreht und hatte so ein schönes Feeling. Es war halt auch perfektes Wetter damals und da erinnere ich mich zurück und deswegen ist das halt auch eine musikalische Zeitkapsel. Kommen wir zu 2010. Fand in Südafrika statt, die WM, und auf afrikanischem Boden, da spürte man sofort die afrikanische Stimmung und natürlich den bekanntesten Song, ich denke den meist gesehenen Song auch, Waka Waka von Shakira, mit 4,5 Milliarden Aufrufen. Also der war halt auch wirklich meist gesehen.

Und dann kam es natürlich auch zu Waving Flag. Wenn man über Waving Flag denkt, denkt man nicht an eine sehr tiefe Geschichte, aber das hat mich am meisten verwundert bei Kanan, dass er tatsächlich nicht den WM-Song nur für die WM geschrieben hat, sondern er hatte tatsächlich einen tiefen emotionalen Background. Und zwar, er hat über den somalischen Bürgerkrieg geschrieben und wollte einfach Leute verbinden und Freiheit zeigen. Und das ist auch ein, ja, das ist auch eine bedeutende Song oder Liedtiefe, die man zeigen kann oder sehen kann. Und da sieht man auch nochmal die musikalische Timekapsel. Dann kommen wir zu 2014 natürlich in Brasilien. Das war ja der Turnier, wo wir 7-1 gegen Brasilien gewonnen haben. Und das war, da war die FIFA-Hymne natürlich We Are One von Pitbull. Das kennt wirklich jeder.

0: Ja, 7-1 haben wir natürlich gegen die Brasilianer gewonnen. Und als wir dann We Are One immer gehört haben, haben wir uns daran zurückerinnert, dass wir tatsächlich gewonnen haben. Was, ja, zu der Zeit war das halt komplett enorm durch die Decke gegangen, dass wir einfach 7-1 gewonnen haben. Aber da gab es natürlich auch einen deutschen Hit und der wird jetzt auch kurz vorgespielt.
1: Ein Hoch auf uns!
0: Das hat natürlich den Sieg auch nochmal bestätigt. Das war ein Weltmeistertitel, der emotional komplett versiegelt war. Ja, und kein Fußball-Song war ja ein Versprechen, sondern es war halt einfach so eine emotionale Achterbahn. Und deswegen erinnern wir uns so gut an die musikalischen Hits der WMs.
2: Ja, vielen Dank, dass du uns auf diesen Exkurs mitgenommen hast. War mir so nicht bewusst, dass das so stark verknüpft ist.
0: Mhm.
2: Und auch gerade eben diese Zeitreise nochmal durch die letzten WMs.
0: Hat irgendwie Erinnerungen hochgebracht, ne?
2: Ja, total.
0: Ja, also ich auch tatsächlich, wenn ich jetzt so zurück mich erinnere, habe ich irgendwie immer nur so gute Zeiten in Erinnerung, also auch vor allem 2010, 2014 und auch 2006, und deswegen habe ich die auch ausgewählt. Und ja, ich denke, was hattet ihr denn für gute Songs, die ihr in Erinnerung hattet? Oder
2: WM-Songs?
0: Ja.
2: Genau die gleichen wie du. Also das okay. Zeichnet sie ja wahrscheinlich auch so ein bisschen aus, oder? Dass
0: ja.
2: Halt so viele Leute das damit
0: ja,
2: verknüpfen.
0: Ja, also sehr viele können damit relaten. Also zum Beispiel Waka Waka war halt wirklich auch so ein neuer Song, der so reingebracht wurde, der davor gab es das irgendwie gar nicht, ne? Und Shakira hat ja irgendwie in jeder WM das Glück gehabt, dass sie immer so einen WM-Song machen konnte. Auch dieses Mal, dieses Jahr hat sie auch einen neuen Song rausgebracht.
2: Hören wir mal rein, ob das auch das Zeug zum,
0: ja,
2: zum Hit hat, oder? Zur
0: Die
2: Zeitkapsel.
0: Die. Ja, Die Die von Shakira.

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1: 9.14 Uhr, ihr hört Campus Radio aktiv und die zweite Hälfte unserer Morningshow ist angebrochen. Und wir haben ein neues großes Thema für diese zweite Stunde.
2: Genau, unser Thema ist, wer sind alles bei WM dabei und welche Favoriten haben wir?
1: Ja, genau, also WM grundsätzlich, ne? Genau. Wie ist denn das? Ich bin überhaupt nicht in Fußball drin. Die letzte WM, wo ich gut informiert war, war 2010.
2: Ja, das ist ein bisschen lange her, hat sich einiges getan.
1: So, hau mal raus. Hat Deutschland irgendwelche Chancen zu gewinnen? Ich habe keine Ahnung.
2: Deutschland hat immer Chancen. Wir haben sehr starke Nationalmannschaft mit Wolter Made, mit Undav im Sturm. Mit sehr guten Spielern.
1: Ja, gibt es da irgendwie so ein Nachwuchstalent, das man im Auge haben muss? Meinst du, irgendwer wird da richtig durchstarten?
2: Natürlich, Jamal Musiala ist unsere Hoffnung, unsere Träger. Und Lennart Karl, der ist ganz sehr jung und hat sich leider verletzt. Für ihn wird ein weiterer Spieler nominiert, aber er wäre auch sehr... sehr erfolgreich.
1: Ja, das ist bitter, oder?
2: Ja.
1: Stell mal vor, du wirst nominiert, dürftest zur WM, aber dann geht's nicht, weil du verletzt bist.
2: Genau. Und ich hoffe, das wird uns nicht stören, die WM-Titel zu holen. Aber wir haben aber sehr starke Gegner. Das sind Länder wie Spanien, Brasilien, die richtig stark sind. Es gibt auch ein paar Mannschaften, die als Geheimfavoriten zählen, zum Beispiel Norwegen mit Haaland.
1: Norwegen als Geheimfavorit, das wäre doch mal was, wenn Norwegen die WM gewinnt, oder?
2: Ja, ich glaube, das wird nicht passieren, aber die haben alle Gruppenspiele, also die Qualifikationsspiele gewonnen und die werden so einfach nicht aufgeben wollen.
1: Ja, wäre gespannt. Ich mag das immer, wenn Underdogs gewinnen, irgendwie so Mannschaften, die man nicht so auf dem Schirm hat.
2: Deutschland ist da auch ein bisschen underrated, muss ich sagen, weil es sind Namen wie zum Beispiel Mbappé bei Frankreich und die Frankreich ist generell eine sehr starke Fußballnation oder Spanien mit Lamin Yamal, Ferran Torres im Sturm und Brasilien mit Neymar und Vinicius, das sind richtig starke Fußballer.
1: Ja, auf jeden Fall.
2: Und richtig starke Fußball-Nationalmannschaften.
1: Okay, also was ist dein Tipp? Welche vier Mannschaften landen in den Halbfinales?
2: Ach, perfekt wäre, wenn Deutschland gewinnen würde. Spannend wäre, wenn Deutschland gegen Frankreich im Finale spielen würde und dabei gewinnen.
1: Okay, und wer sind die Halbfinalisten?
2: Ich würde sagen Brasilien. Brasilien.
1: Also Deutschland gewinnt wieder gegen Brasilien im Halbfinale, meinst du?
2: Wer weiß. Ja, hoffentlich. Vor allem, wenn es am Ende 7-1 steht, freuen wir uns hier bei Public Week.
1: Und Spanien?
2: Genau.
1: Okay, das sind die vier stärksten Mannschaften, deiner Meinung nach.
2: Genau.
1: Bin ich mal gespannt, ob es hinkommt. Wir hören in dieser nächsten halben Stunde natürlich passend zu dem WM-Thema auch viel WM-Musik. Aber nicht nur, unter anderem hören wir noch den hier. Scream and Shout, M und Britney Spears, außerdem den.
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1: Hips Don't Lie von Shakira. Wir starten aber mit einem WM-Song, nämlich Wave and Flag von Knaan. Haben wir ja vorhin auch schon drüber geredet.

0: Ah, wir haben vorhin noch drüber geredet, Raven Flag. Keine Ahnung. Ich liebe das Lied, ist auch nostalgiebehaftet bei mir. Man denkt halt irgendwie schon zurück an die Zeit, in der das so rausgekommen ist und natürlich auch an die WM, ne?
1: Das ist so eine richtige Musikkapsel, wie Schilper schon gesagt hat. Genau, und ab morgen geht's los mit WM. Also ja, das krass. Geht bis zum 19. Juli. Und die ganze Zeit haben wir durchgehend Fußballspiele.
0: Ja.
1: Die ganze Welt guckt nur Fußball. Alle reden über Fußball und wir auch. Und diesmal gibt es aber ein paar Unterschiede zu vorherigen WMs.
0: Die genau. WM ist ja zum ersten Mal in den USA
1: genau.
0: als Austragungsort.
1: Es sind drei Länder wie USA, Kanada und Mexiko.
0: Nordamerika komplett.
1: Genau. Es sind 16 Städte. Wie New York, Los Angeles.
0: Wo in den Stadien gespielt wird.
1: Genau.
0: Ja.
1: Es sind statt 32 Mannschaften haben wir diesmal 48 Nationen.
0: 48? Also gibt es mehr Gruppenspiele? Oder?
1: Es gibt generell mehr Spiele. Es sind 104 Spiele. Und das ist eine sehr gute Chance für kleine Länder oder für die schwächere Fußballnationen bei WM dabei zu sein.
0: Ja, und total. Aber wie wird das denn gemacht, weißt du das? Weil man hat jetzt ja mehr Länder, also aber es gibt kein 16. Finale, oder?
1: Doch.
0: Es gibt ein 16. Finale?
1: Es gibt ein 16. Finale diesmal.
0: Ah, okay.
1: Genau, und alles bleibt beim Gleichen, nur dass man halt mehr Spieler hat. Also 16. Finale, Achtelfinale, Viertelfinale, Halbfinale und dann Deutschland ist Meister.
0: Ja, wer weiß, mal gucken. Gegen Frankreich im Finale, meintest du?
1: Gegen Frankreich. Oder Brasilien, weiß man nicht.
0: Okay.
1: Hauptsache im Pokal gewinnen.
0: Ja, und wie ist denn das? Also, weil so, wir kennen jetzt die westeuropäische Fußballkultur und wie das hier so abläuft und so. Das und Amerika ist ja ein bisschen anders, wenn du an Sportarten wie American Football oder Baseball genau. denkst. Meinst du, da gibt es irgendwelche regionalen Unterschiede, die da drauf abfärben?
1: Ja. Es gibt da ein paar Unterschiede und zwar für Amerikaner es ist eher ein Show, es ist Musik, es ist irgendwie Auftritte vom Stars und so und für uns, für Leute aus Deutschland ist es halt ein bisschen eher Fußball im Hauptpunkt und das macht schon so ein bisschen Unterschied. Jetzt haben wir bei den Freundschaftsspielen auch gesehen, dass es halt riesige Bühnen aufgebaut werden, Stadionsprecher nennt alle Fußballer mit Namen und so weiter und so fort.
0: Also so, wenn die einlaufen, dann werden die einmal laut im Stadion.
1: Ah, vor allem die Spieler von USA wurden namentlich nochmal ernannt. Was noch interessant ist, dadurch, dass es in Amerika viel mehr American Football gespielt wird, sind die Stadien auch dafür geeignet. Und jetzt extra für WM haben die Fußballrasen nochmal drüber gelegt.
0: Ah, okay.
1: Und es hat aber Folgen. Und zwar, der Ball springt anders.
0: Echt?
1: Das erkennt man auch im Fernsehen. Und das macht natürlich für Fußballer auch so ein bisschen Unterschied natürlich.
0: Ja, total. Also bist ja irgendwie gewöhnt, wie der Ball abspringt. Und wenn sich das dann ändert, dann mal gucken,
1: genau.
0: was uns so erwartet.
1: Genau, ich bin gespannt.
0: Ja, ich auch. Und wir machen aber erstmal weiter mit Musik. Hier gibt's jetzt Scream and Shout von Will.i.am und Britney Spears für euch bei Campus Radio Aktiv. Es gibt Tipps Don't Lie um 9.26 Uhr.
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0: Wir sind wieder zurück und wir haben 9.29 Uhr und wir hören Nachrichten mit Johann Prietz.
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2: Blutspenden in Schleswig-Holstein soll künftig einfacher werden. Das UKSH hat ein neues Blutspendemobil vorgestellt. Der umgebaute Wohnwagen fährt nach Angaben des Klinikums künftig unter anderem Unternehmen, Behörden, Schulen, Hochschulen oder Vereine an. Ziel sei es, mehr Menschen zum Blutspenden zu bewegen und die Versorgung mit Blutkonserven langfristig zu sichern. Das Mobil bietet Platz für 4 Spendeliegen. Innerhalb von 4 Stunden können laut UKSH bis zu 60 Blutspenden gesammelt werden. 3 Frauen sind am Sonnabend vor St. Peter-Ording von der Flut überrascht worden. Nach Angaben der Deutschen Gesellschaft zur Rettung Schiffbrüchiger hatten sie sich auf eine Sandbank gerettet. Ein Rettungshubschrauber entdeckte die Urlauberin schließlich und flog sie an Land. Die Frauen blieben unverletzt. Die Seenotretter warnen aus diesem Anlass noch einmal eindringlich vor den Gefahren im Wattenmeer. Bei auflaufendem Wasser laufen zuerst die Priele voll. Diese tiefen Wasserläufe im Watt haben dann oft eine lebensgefährliche Strömung. Ortsunkundige sollten sich deshalb unbedingt einer geführten Tour anschließen. Eine vollgepackte Woche mit rund 500 Konzerten und viel weiterem Programm erwartet die Besucher der Kieler Woche 2026 vom 19. bis zum 28. Juni. Auch in diesem Jahr wird auf der Kieler Woche wieder ein abwechslungsreiches Musikprogramm geboten. Knapp 20 Bühnen wird es insgesamt geben. Die meisten Konzerte sind wie immer kostenlos. Offiziell startet die Kieler Woche am 20.06. mit der Eröffnungszeremonie auf der Rathausbühne. Ehrengast ist dieses Jahr Bundespräsident Frank-Walter Steinmeier. Neben den Segelwettbewerben und Konzerten gibt es auch zahlreiche andere Programmpunkte.
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3: Gut, und dann schauen wir nochmal fix auf das Wetter. Der Tag startet sehr sonnig, wird jetzt aber etwas bewölkter. Ab 13 Uhr kann es außerdem zu einzelnen Schauern kommen. Die besten Chancen auf langfristigen Sonnenschein haben wir aber tatsächlich immer noch an der Küste. Die Temperaturen liegen höchstens bei 16 Grad. Und morgen wird es etwas ungemütlicher leider. Viele Wolken, dazu teilweise Regen und etwas mehr Wind. Also für heute und morgen vorausschauen, planen und nehmt lieber eine kleine Regenjacke mit.
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4: Ja, 9.32 Uhr bei Campus Radio aktiv. Die letzte halbe Stunde ist angebrochen und wir haben auch in der letzten halben Stunde noch Musik für euch. Walker Walker haben wir vorhin drüber geredet, spielen wir. Auch mit dabei Love the Way You Lie. Just gonna stay. Eminem und Rihanna. Jetzt starten wir aber mit Scream and Shout von Will.i.am und Britney Spears.

0: 9.40 Uhr hier bei Campus Radioaktiv mit Gord Niklas.
1: Genau, wir sind wieder zurück und wir haben über WM gesprochen. Es gibt aber noch eine andere WM, was in Kiel stattfindet.
0: Ja, die gibt es. Von der habe ich auch noch nichts gehört, vor nicht allzu langer Zeit.
1: Genau.
0: Aber das ist, zum Glück hat Gormi von der erzählt.
1: Genau, das ist Chip-WM. Das findet am 20. Juni in Thornberg.
0: Ja, am Thornberg hier am Sportplatz in Kiel. Aber ich glaube, wir müssen kurz einmal innehalten. Chip heißt das Spiel. Genau. Und da kann man sich ja erstmal nichts drunter vorstellen, wenn man es nicht gehört hat. Ich weiß nicht, du hast ja Fußball gespielt. Wahrscheinlich hast du auch früh einfach so aus Langeweile irgendwann mal angefangen, den Fußball einfach hochzuhalten.
1: Genau.
0: Ne? Also so oft wie möglich mit dem Fuß oder halt ohne Hände den Ball wieder hochzukicken, ohne dass er auf den Boden fällt.
1: Genau, also und irgendwann ist wahrscheinlich daraus...
0: Das kann man auch mit Freunden machen, so dass man im Kreis steht und sich den gegenseitig zuspielt.
1: Genau. Und das Ziel ist bei dem Spiel halt wie im Basketball auch, den Ring zu treffen. Und das macht man zwar...
0: Genau, warte, den Ring ja, aber es ist kein Basketballkorb, sondern das ist einfach ein kleiner Ring, der in der Mitte des runden Spielfelds auf dem Boden steht. Und man hält eben nicht nur diesen Ball hoch, sondern Ziel des Spiels ist es, den Ball in diesen Plastikring, der ist so groß wie ein Basketballkorb ungefähr, ne?
1: Ja, klein bisschen
0: größer. Aber steht halt so auf dem Boden, 10 cm über dem Boden, und da will man den Ball reinkicken.
1: Genau, also ich habe das noch nie gemacht als Chip. Also den Ball habe ich schon öfter hochgehalten mit Freunden und Kollegen, aber Chip habe ich noch nicht gespielt. Bin sehr gespannt.
0: Dann wärst du wahrscheinlich sogar ganz gut drin, oder? Weil ich habe den Ball nie hochgehalten, ich bin da absolut schlecht drin.
1: Keine Ahnung. Bestimmt besserer als ich, aber ja, nee, das kann ich.
0: Der 3 Meter Umkreis um diesen Ring in der Mitte, da darf man quasi nicht reinlaufen. Und das Spielfeld ist rund und es hat einen Radius von 12 Metern. Also 12 Meter in jede Richtung um diesen Ring darf man sich bewegen, aber nicht in den engsten 3 Metern. Und dann ist es, glaube ich, wird es in Zweierteams gespielt, 2 gegen 2.
1: 2 gegen 2,
0: und
1: genau.
0: Man muss halt möglichst oft den Ball in diesen Ring befördern. Das sind die grundlegenden Regeln. Und da haben wir uns gleich auch noch mit einem der Organisatoren unterhalten. Das Interview gibt's gleich für euch. Erstmal spielen wir aber noch Musik. Love the Way You Lie von Eminem mit Rihanna um 9.43 Uhr hier bei Campus Radio aktiv. 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

0: 9.50 Uhr. 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Das war Lieblingsmensch von Namika. Und wir haben ja gerade eben schon über die Chip-WM gesprochen, die hier in Kiel stattfindet.
1: Und wir haben einen Interviewpartner. Das ist Jan, der ist, soweit ich weiß, der Organisator. Aber wir können ein paar Fragen stellen und mal sehen, was er erzählt. Wer bist du und was ist deine Rolle bei der Chip-WM?
2: Hi, ich bin Jan. Ich bin einer von vier Gründern und Erfindern des Spiels und der Sportart Chip. Wir veranstalten am kommenden Samstag und Sonntag jetzt zum 6. Mal in Folge unser großes Sommer-Event, die Chip-WM. Und beim Event selbst, da habe ich mich irgendwie über die letzten Jahre vom aktiven Spieler eher zum hauptamtlichen Veranstalter entwickelt. Das ist aber eine super dankenswerte Aufgabe, weil ich dann als Gastgeber da bis zu 80 Mannschaften am Tonberg begrüßen darf.
1: Sehr schön. Und es gibt ja unzählige Sportarten mit Ball. Und was macht Chip denn besonders?
2: Für mich persönlich und insgesamt, glaube ich, ist an Chip besonders, dass wir das ganze Spiel und die Regeln und all das, was da irgendwie zugehört, immer versuchen, zusammen mit allen, die es spielen, zu entwickeln. Also mit unserer Community, mit unseren Freunden am Ende. Und das macht es irgendwie besonders. Wir sind total offen für Feedback. Wir passen gerne Regeln so an, dass das Spiel und der Spielspaß irgendwie für alle am größten ist. Und das ist was, was wir uns möglichst erhalten wollen. Und das macht Chip in jedem Fall besonders.
1: Mit wie vielen Besuchern rechnet ihr dieses Jahr und wo findet das statt?
2: Da bei uns am Turniertag selbst der Eintritt für alle erstmal per se kostenlos ist und wir das Ganze versuchen, auf Spendenbasis zu regeln, haben wir jetzt keine verkauften Eintrittskarten. Wir planen unsere Turniere aber immer so, dass wir zwischen 200 bis 400 Besucher und Spieler auf der Anlage haben werden. Das Event findet in diesem Jahr auf der Sportanlage am Tonberg in Kiel statt, in der Flensburger Straße. Das ist eine super gepflegte Anlage und der perfekte Ort für eine Chip-WM.
1: Genau, das ist da, wo ich auch Fußball spiele. Und woher kommen denn die Mannschaften?
2: Wir hatten über die letzten Jahre sicherlich immer mal Gastspieler, die dann auch aus entfernteren Ecken angereist sind. Im Großen und Ganzen, glaube ich, kann man aber sagen, dass die Teams schon noch sehr aus dem norddeutschen Raum kommen, irgendwo zwischen Dänemark und südlich von Hamburg, Hannover vielleicht. So würde ich das jetzt, glaube ich, mal zusammenfassen. Aber wir sind natürlich oder freuen uns über jeden, der auch eine längere Anreise auf sich nimmt, ob jetzt als Spieler oder als Zuschauer. Ihr seid alle herzlich eingeladen, egal wo ihr herkommt.
1: Vielen Dank, Jan. Und genau, wir laden euch alle unsere Zuschauer am 20.06. zum Tomberg ein bisschen Chip-WM zu gucken. Da sind im Gegensatz zu WM-Ticketpreisen Eintritt ist kostenlos. Jeder kann mal vorbeikommen. Genau. Und wir gehen dann weiter mit We Are The One, Pitbull und Jennifer Lopez.

0: 9.57 Uhr. Das war's mit unserer Morning Show. Wir verabschieden uns.
1: Genau, wir verabschieden uns.
0: Hat Spaß gemacht. Danke, dass ihr zugehört habt.
1: Genau, und
0: euch noch einen schönen Donnerstag. Genau, sendeverantwortlich war Niklas Koenzer.

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0: gleich 20 Minuten nach 10.
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0: 8 Minuten vor 11.
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0: 3 Minuten vor 12.
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0: 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Ich grüße euch mit Freude im Herzen und zeichne verantwortlich mit Namen Satya Wadi alias Roland Leitmeier.
1: Liebe Zuhörer,

0: Ja, das ist schön,
1: Junge. Was für ein Geiles.
2: Was für ein Geiles.

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1: Moin Moin und herzlich willkommen zu einer neuen Ausgabe von Mara, das Materialhofradio. Schön, dass ihr wieder eingeschaltet habt. Heute wird es emotional, es wird laut, es wird bunt und musikalisch. Verantwortlich für die Sendung ist Heiko Lübke.
2: Wir sind Michelle und
1: Michi
2: aus dem Medienwerk. Wir starten mit den Infos über unser Sommerfest im Matthof. Lange ist es her, als wir sagten, die Wieder ist jetzt. Ich habe mich hingesetzt und einen Beitrag über genau das Thema geschrieben, denn die Zeiten werden dunkler.

0: oder das Herz nicht normal schlägt, könnte auf Herzrhythmusstörung hindeuten. Wichtige Infos hierfür gibt es bei uns.
1: Der eine oder andere wird es schon mitbekommen haben. Unser Kollege Kai spielt für sein Leben gern Gitarre. Und auch heute wird er uns mit einem Gitarrenstück beglücken. Seid gespannt. Tja, und wie sollte es auch anders sagen? Wir sind dann auch mal am Ende mit Led Zeppelin, der Led Zeppelin-Reihe, angekommen. Wir wünschen euch ganz viel Spaß bei der Sendung. Wir starten die Sendung mit Musik. Hier ist Swiss und die anderen und feine Sahne Fischfilet mit dem Titel Unsolides Umfeld.
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In den News aus dem Materialhof geht es heute um das diesjährige Sommerfest auf dem Gelände des Materialhofs in Rendsburg, das am 20.08.2026 von 10 bis 14 Uhr stattfindet. Alle KollegInnen sind herzlich eingeladen. Für Unterhaltung und das leibliche Wohl ist gesorgt. Musikalisch geht es ja weiter mit Kraftklub und dem Song Blaues Licht.

nie wieder ist jetzt. Es gibt Tage, da schaue ich Nachrichten und mir schnürt es die Kehle zu. Ich will ehrlich zu euch sein. Ich habe Angst. Wenn ich sehe, wie dieses Land Tag zu Tag kälter wird, wie der Sozialstand immer mehr abgebaut wird, wie wir immer mehr schuften und am Ende doch nur Existenzangst ernten. Und während wir uns kaputt arbeiten, spüre ich, wie sich eine dunkle, vertraute Wolke über uns zusammenzieht. Es wird braun in Deutschland. Wieder. Und dieses Braun tarnt sich heute im Gewand von hellem Blau. Diese Angst teile ich mit der Mehrheit in diesem Land. Wir alle spüren, dass etwas ins Rutschen geraten ist. Die Angst vor dem sozialen Absturz, die Angst vor der Zukunft, die Angst, dass die Menschlichkeit endgültig auf der Strecke bleibt. Und was machen die da oben? Sie lenken ab. Sie kriminalisieren psychisch Kranke, die im System keinen Platz mehr finden. Und die Rechten, die nutzen diese Angst. Sie suchen Sündenböcke. Sie zeigen mit dem Finger auf Frauen, die für ihre Selbstbestimmung kämpfen. Sie hetzen gegen queere Menschen, die einfach nur frei leben wollen. Sie grenzen Menschen mit Behinderung aus, als wären sie weniger wert. Sie jagen Menschen mit Migrationshintergrund, die dieses Land mit aufbauen. Sie wollen uns spalten. Aber wir sagen heute, hier und jetzt, nie wieder ist jetzt. Das darf kein hohler Slogan sein. Das muss unser oberstes Gebot werden. Wenn die Zeiten dunkel werden, müssen wir das Licht sein. Wir müssen zusammenhalten, gerade jetzt. Frauen, Queers, Menschen mit Behinderung, KollegInnen und Kollegen mit und ohne Migrationsgeschichte. Wir sind keine Minderheit, die man gegeneinander ausspielen kann. Wir sind die Arbeiterklasse. Wir sind die Mehrheit. Hört uns gut zu. Ihr da in eurem blauen und braunen Zentralen. Zusammen sind wir stärker. Zusammen sind wir unteilbar. Und zusammen sind wir verdammt nochmal viel, viel mehr als ihr. Wir dürfen uns nicht das nehmen lassen, wofür Generationen vor uns geblutet haben. Wir müssen auf die Straße, in die Betriebe, ans Mikrofon. Wir kämpfen für echte Gleichstellung. Wir kämpfen für faire Löhne, von denen man leben und nicht nur überleben kann. Wir kämpfen gegen euren Rassismus, gegen euren Hass und gegen eure Ausgrenzung. Wir fordern ein System, das den Menschen schützt und nicht das Profit. Ja, die Angst ist da. Aber Angst ist kein Grund zum Aufgeben. Sie ist der Funke, der unser Widerstand entfacht. Wir lassen dieses Land nicht im braunen Sumpf versinken. Wir halten zusammen, Schulter an Schulter. Denn wie hat es der große sozialistische Denker und Dichter Bertolt Brecht einmal so treffend auf den Punkt gebracht? Und weil der Mensch ein Mensch ist, drum braucht er was zum Essen, bitte sehr. Es macht ihn kein Geschwätz nicht warm, das zeugt kein Essen her. Drum links zwei, drei, drum links zwei, drei, wo dein Platz Genosse ist, reih dich ein in die Arbeitereinheitsfront, weil du auch ein Arbeiter bist. Danke. Reiht euch ein, passt aufeinander auf, nie wieder ist jetzt. Musikalisch habe ich für euch Ma Elef, ich hoffe, ich habe es richtig ausgesprochen, mit

In der Rubrik Wissenswertes geht es heute um die Insel Rügen. Rügen ist die größte und bevölkerungsreichste Insel Deutschlands. Sie gehört zum Landkreis Vorpommern-Rügen und liegt vor der Ostseeküste Vorpommerns. Die Insel hat eine Fläche von 926 Quadratkilometern, eine maximale Länge von 52 Kilometer und eine maximale Breite von 41 Kilometer im Süden. Eiszeitlich bedingt ist Rügen sehr hügel- und wasserreich. Auf Rügen liegen der zentrale Hauptort Bergen, die Hafenstadt Sassnitz, die Fürstenresidenz Putbus, die Landestadt Garz sowie unter anderem die Ostseebäder Binz, Selin, Göhren sowie Barbe. Von touristischer Bedeutung sind viele Orte auf Rügen, insbesondere in der Nähe von Attraktionen wie dem Kap Arkona, Schlössern und Kulturveranstaltungen in Wassernähe. Für ländliche Orte sind häufig traditionelle Häuser mit Reetdächern sowie Putz-, Feldstein-, Backsteinfassaden typisch. In den altehrwürdigen Seebädern herrscht moderne Bäderarchitektur vor. Das Eisenbahnstreckennetz besteht aus den elektrifizierten Normalspurstrecken der Deutschen Bahn AG. Neben Regionalzügen gibt es von Binz über Bergen bis Stralsund auch Intercity-Verbindungen nach Berlin, Hamburg, Frankfurt am Main, Stuttgart und ins Ruhrgebiet. Der Busverkehr auf Rügen wurde seit 1996 kontinuierlich ausgebaut und wird von der Verkehrsgesellschaft Vorpommern-Rügen betrieben. Der Autoverkehr von Festland auf die Insel Rügen wird hauptsächlich über den zweispurigen Rügendamm abgewickelt. Musikalisch geht das jetzt hier weiter mit der Gruppe Icehouse und dem Song No Promises.

Ich möchte heute geschichtlich ein bisschen zurückreisen und möchte euch von einem jungen Mann erzählen, der Mut hatte, sich gegen das Nazi-Regime zu stellen. Sein Name war Alexander Schmorell, Mitbegründer der Widerstandsgruppe Weiße Rose. Alexander wurde 1917 in Russland geboren, kam aber schon als Kind nach Deutschland. Er wuchs in einem gutbürgerlichen, christlich geprägten Haushalt auf. Später studierte er Medizin in München. Dort lernte er Hans Scholl kennen. Gemeinsam begannen sie, das zu tun, was in der Zeit des Nationalsozialismus lebensgefährlich war. Sie dachten selbst und sie handelten. Was diese Gruppe auszeichnet, war ihre Waffe. Das Wort, kein Aufstand, keine Gewalt, sondern Flugblätter, Gedanken, Appelle. Alexander war kein Lauter, kein Held mit erhobener Faust. Er war ein nachdenklicher, feinfühliger Mensch, der nicht wegsehen konnte. Gemeinsam mit Hans und Sophie Scholl sowie weiteren Mitstreitern gründete er die Weiße Rose. Sie schrieben und verteilten Flugblätter. Worte gegen die Lügen und Gewalt des Nazi-Regimes. Worte, die zum Widerstand aufriefen und zum Nachdenken. Sie fingen in München an. Im Januar 1943 reiste er gemeinsam mit Hans Scholl nach Stuttgart, Ulm, Freiburg und Wien, um dort hunderte Flugblätter zu verbreiten. Für ihn war klar, wer schweigt, macht sich mitschuldig. Ein weiteres großes Zeichen setzte Alexander im Februar 1943 zusammen mit Hans Scholl. Er brachte nachts dicke Parolen an Hauswände an. Mit weißer Farbe schrieben sie Freiheit und nieder mit Hitler an die Universitätsgebäude. Eine mutige, unsichtbare Tat. Ein Aufschrei in einer Stadt voller Schweigen. Doch dann kam der Tag, der alles veränderte. Der 18. Februar 1943. Hans und Sophie Scholl wurden beim Auslegen der 6. Flugblattausgabe in der Münchner Universität erwischt und verhaftet. Alexander versucht zu fliehen. Er tauchte unter. Woanders hätte er vielleicht überlebt, aber Alexander wollte in Deutschland bleiben. Er wollte nicht desertieren. Er wollte kämpfen mit seinen Mitteln. Am 24. Februar 1943 wurde er verraten und von der Gestapo gefasst. Im Juli 1943 wurde er in München-Standelheim hingerichtet, mit gerade einmal 25 Jahren. Doch sein Mut hat Spuren hinterlassen. Seine Taten leben weiter in Gedanken, die er verbreitete, in den Flugblättern, die bis heute in Museen ausliegen und in der Erinnerung einen Menschen, der wusste, dass man sich auch dann für das Richtige entscheiden kann, wenn es gefährlich ist. 2012 wurde Alexander Schmorell von der russisch-orthodoxen Kirche heilig gesprochen und heute gilt er als Märtyrer und Vorbild für Zivilcourage. Das war mein Beitrag über Alexander Schmorell, ein junger Mann, der dem Hass nicht nachgegeben hat und der uns daran erinnert, wie viel Macht das geschriebene Wort haben kann, wenn es aus Überzeugung kommt. Vielen Dank. Musikalisch habe ich für euch die Ärzte mit dem Titel »Deine Schuld«.

Das Wochenende naht und gerne verbringe ich ab und zu meinen Abend dann damit, eine Serie im Bett oder auf dem Sofa zu schauen. Falls du ebenso gerne dein Wochenende oder deine Abende damit verbringst, möchte ich dir heute die Anime-Serie Hunter x Hunter ans Herz legen. Die japanische Zeichentrickserie hat die Genres Fantasy, Action, Abenteuer und Shonen. Es gibt eine originale Version sowie die Neuauflage, wobei ich die Neuauflage eher empfehlen kann, da der Zeichenstil meiner Meinung nach noch ein wenig schöner ist als der aus der ersten Adaption. Die Serie handelt von einem Jungen namens Gon, der von einem Hunter erfährt, dass sein Vater ebenfalls ein Hunter ist. Da er seinen Vater nicht persönlich kennt, beschließt Gon sich dazu, die Hunter-Prüfung zu absolvieren, um die danach die Chance zu haben, auf die Suche nach seinem Vater zu gehen. Hunter sind besonders privilegierte Menschen, die sich Gefahren aussetzen, um ihrer Arbeit nachzukommen und teils Standorte erreichen können, die andere nicht betreten dürfen. Es gibt verschiedene Arten von Huntern, welche zu Beginn der Serie aufgezählt werden. Die ersten Folgen handeln davon, wie Gon die Prüfung zum Hunter ablegt und dabei auf verschiedene weitere Hauptcharaktere trifft, mit denen er sich anfreundet und welche ihn später auch durch die Serie begleiten. Auch von diesen einzelnen Charakteren erfährt man, was ihre Beweggründe sind, um an der Hunter-Prüfung teilzunehmen. Im späteren Abschnitt der Serie geht es hauptsächlich um die Phantom Group, eine Gruppe, die unter anderem die Familie von einem der Hauptcharaktere getötet hat. Die Story bringt immer wieder neue Probleme mit sich, die aber alle Sinn für eine gute Storyline machen. Und genau das macht die Serie so spannend. Ich kann sie jedem empfehlen, der Anime mag, weil die Serie auch einfach Kult ist. Und jetzt geht es weiter mit Lebenslauf von Moonkid und Swiss und

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4: Hi, ich versuche euch jetzt einen kleinen Ausblick über die psychischen Erkrankungen, Schizophrenie und Psychosen zu geben. Wenn du schizophren bist oder eine akute Psychose hast, stellst du dir Dinge vor, die nicht wirklich sind, also sich in deiner krankhaften Vorstellung abspielen. Du hast Wahnvorstellungen, hörst unter Umständen auch Stimmen, die dir Dinge befehlen oder ähnliches und bist nicht mehr wirklich zurechnungsfähig, weil dein Urteilsvermögen gestört ist. Manche Leute denken auch, sie sind der Auserwählte oder so. In manchen Fällen werden diese Personen, die von dieser Krankheit betroffen sind, auch fremd- oder eigengefährdend und es ist dringend notwendig, ärztliche Hilfe zu suchen bzw. zu vermitteln oder die Polizei zu rufen. Denn Medikamente, Therapie und ein geschützter Raum können helfen, die Symptome abzumildern. Richtig heilbar ist die Erkrankung nicht, manche haben jedoch nur einmalige Schübe der Erkrankung. Ursachen sind zum Beispiel Drogenmissbrauch, häufiger Stress, traumatische Erlebnisse oder eine erbliche Komponente. Also wenn zum Beispiel es in deiner Familie schon mal Fälle von Psychosen gab, ist die Wahrscheinlichkeit gleich höher, selbst zu erkranken. Und jetzt kommt Musik. Ben Howard, Keep Your Head Up.

0: Ja, das war Ben Howard, der die Uni geschmissen hat, um seinen Traum von der Gitarre zu verwirklichen. Ich hoffe, der Song hat euch gefallen.
1: In der Rubrik Gesundheit geht es heute um Herzrhythmusstörungen. Herzrhythmusstörungen haben verschiedene Ursachen. Bemerkbar machen sie sich durch einen unregelmäßigen Rhythmus, entweder zu langsam oder zu schnell. Viele dieser Störungen sind nicht unmittelbar gefährlich. Das Kammerflimmern ist jedoch ein lebensbedrohlich und muss sofort mit lebensrettenden Maßnahmen behandelt werden. Herzrhythmusstörungen sind weit verbreitet. Jährlich werden in Deutschland etwa 400.000 Menschen wegen Herzrhythmusstörungen in einer Klinik eingeliefert. Je nach Art und Ausprägung der Herzrhythmusstörungen kommen verschiedene Therapieformen in Frage, wie zum Beispiel medikamentös konservativ oder Ablationsbehandlungen sowie Implantation eines Defibrillators oder Herzschrittmachers. Die Ursachen für eine Herzrhythmusstörung sind vielfältig. Sie können in jedem Alter unerwartet und ohne ersichtlichen Grund auftreten. Mit dem Alter steigt auch das Risiko. In vielen Fällen liegt eine Herz-Kreislauf-Erkrankung zugrunde, wie zum Beispiel ein Herzklappenfehler oder ein Herzinfarkt. Eine mögliche Ursache sind auch Störungen des Hormonhaushalts. Herzrhythmusstörungen können sich auch bei jungen und gesunden Menschen auftreten. Auslöser kann der Konsum von Alkohol, Koffein, Drogen oder bestimmten Medikamenten sein. Musikalisch habe ich für euch jetzt hier Glamrock der 70er Jahre. Hier ist T-Rex mit dem Song Metal Doo Doo.

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1: Hallo, hier ist wieder Erik. Heute kommt der letzte Teil von Led Zeppelin. Im Sommer 1975 erlitt Vokalist Plant im Urlaub auf Rhodos einen verheerenden Autounfall, weshalb er nun erstmal bis ins Anschlussjahr in Rollstuhlhaft war. Dies tragische Ereignis mündete nach 6 solchen Meisterwerken in einem gewaltigen Karriereknick. Für ihre Fanatiker hätten Led Zeppelin aus historischer Sicht nun das Musikbusiness verlassen sollen, weil sie ab jetzt keine mehr so hochwertigen Werke veröffentlichten. Dieser Gedanke ist allerdings nur eine Eventualität. Während der Einspielungen zur bereits Anfang 1976 veröffentlichten LP Puissance saß Plant verständlicherweise im Rollstuhl. Diese Platte war vom Sound her eine Rückkehr zu ihren ersten 2 Alben. Allerdings ist der Blues-Einfluss natürlich weniger dominant. Eine Besonderheit an der Platte ist, dass keine akustische Gitarre und Keyboard vorhanden sind. Eigentlich besteht dieses Album nur aus verzerrten Gitarrenriffs von Page. Im Sommer 1977, 2 Jahre nach diesem desaströsen Unfall, als Robert Plant so gerade wieder vollkommen geheilt war, geschah das nächste Unglück. Sein Sohn starb an einer Mageninfektion. Nochmal 2 Jahre im Anschluss, also im Sommer 1979, trat nun das Finalalbum In and Out of the Door ein. Den Stil betreffend charakterisiert sich diese Scheibe durch die Vorherrschaft des Keyboards, weil im Gegensatz zum Vorgängeralbum John Paul Jones die treibende Kraft hier ist. Durchaus wäre es als Soloprojekt von Jones aufzufassen. Geschuldet ist dies dem Fakt, dass Page und Bonham in Drogenabhängigkeit versunken waren und Plant noch um seinen Nachwuchs trauerte. Im September 1980 verstarb John Bonham dann ganz abrupt, woraufhin die Band unwiderruflich tot war. Und zwar, weil sich die Band immer als Team sah. Ende 1982 brachte die Band nochmal ein Album namens Coda raus, worauf exklusiv nicht freigegebenes Archivmaterial deren 12-jähriger Karriere enthalten ist. Von daher mehr eine Kollektion als Album. Zum Finale nochmal allgemeine Informationen. Bis in die Gegenwart vermarkteten Led Zeppelin ca. 300 Millionen Tonträger. Hiervon wurden bloß 4 Millionen von uns Deutschen erworben. Der Name Led Zeppelin fußt sich auf das Zitat des Drummer der Rockband The Who, dass die Musik untergeht wie ein blinder Zeppelin. The band would go down like a Led Zeppelin. Diese Aussage soll die brennende Hindenburg auf dem Debütalbum symbolisieren. Led Zeppelin verwandelte sich in Led Zeppelin, weil Led Zeppelin sich als leitender Zeppelin übersetzt und dies wollte Bandmanager Peter Grant irgendwie vermeiden. Zeppelin bedeutet Luftschiff und zwar, weil der Luftschiffvater Ferdinand von Zeppelin hieß. Renommiert ist die Gruppe für ihre live ausufernden improvisationsreichen Bühnenshows mit einer Länge von bis zu 4 Stunden. Das Gesamtrepertoire der Band umfasst nicht alleinig Eigenkompositionen. In ihrer Frühphase sind viele Stücke von alten Bluesaufnahmen abgeleitet, Neuinterpretationen. Naturgemäß bewirkte es Urheberrechtsstreitigkeiten. Led Zeppelin hinterließen ein immenses Erbe im Musikbusiness. Meine bereits erwähnte Band Deep Purple entfaltete sich erst als Hardrockband, weil deren Gitarrist Ritchie Blackmore so fasziniert war von den ersten 2 Led Zeppelin-Alben. Der Gitarrist von Queen, Brian May, erteilte Jimmy Page das Statement, der Beste im Kreieren von Gitarrenriffs überhaupt zu sein. Aber selbst Popsängerinnen wie Madonna, Lady Gaga und Shakira zitieren Led Zeppelin als Einfluss. Die Rock'n'Roll Hall of Fame verehrte ihnen für die 70er Jahre, so wirksam gewesen zu sein wie die Beatles für die vorige Dekade. Trotz ihrer geplant unlöschbaren Auflösung trat die Band im Anschluss an Bonhams Tod hin und wieder nochmal auf. Als Schlagzeug vertreten durch Bonham seinen Sohn Jason. Selbstverständlich hoffe ich, dass euch diese Ausführung gut gefiel.
2: Hier geht's jetzt weiter mit Led Zeppelin und dem Song Good Times, Bad Times.

Und damit sind wir auch schon wieder am Ende unserer heutigen Sendung von Mara, das Material auf Radio, angekommen. Was für eine abwechslungsreiche Woche. Wir haben von der wunderschönen Insel Rügen geschwärmt, uns mit Alexander Schmorell beschäftigt und sind tief in medizinische Themen wie die Schizophrenie und die Herzrhythmusstörung eingestiegen. Auch unser Serientipp war sicher wieder für den einen oder anderen von euch was dabei. Und eines sind wir heute besonders losgeworden. Die vielen Teile über Led Zeppelin haben nun endlich ihr Ende gefunden. Wir sind ehrlich gesagt alle ganz froh, dass wir das Thema jetzt endlich abhaken können. Falls ihr unsere Sendung immer live verfolgen wollt, wir sind jeden Donnerstag von 14 bis 15 Uhr mit Mara für euch da. Wenn ihr darüber hinaus sehen wollt, was im Medienwerk passiert, besucht auf unsere Instagram-Seite Medienwerk Materialhof. Klickt doch gern mal drauf, lasst ein Like da und bleibt mit uns im Kontakt. Bevor wir uns endgültig verabschieden, heißt es Augen zu und tief durchatmen. Danke fürs Zuhören und gerne dranbleiben, denn wir lassen die Sendung wie immer mit einer entspannenden Traumreise ausklingen. Macht's gut und bis zum nächsten Donnerstag. Ach so, verantwortlich für diese Sendung war Heiko Lübke. Ich wünsche dir Frieden, der dich ohne Angst leben und ruhig schlafen lässt. Ich wünsche dir Frieden mit den Menschen, mit denen du lebst und arbeitest. Frieden für dein Land und für die Welt. Ich wünsche dir Frieden mit dir selbst, mit den Widersprüchlichkeiten in dir und mit den dunklen Schatten deiner Vergangenheit. Ich wünsche dir, dass die Sehnsucht nach Frieden immer in dir wach bleibe und dir Kraft und Fantasie gebe, immer wieder neue Wege zum Frieden zu suchen und zu finden. Und damit herzlich willkommen zu deiner kleinen Auszeit und deiner kleinen Entspannungsübung. Wir setzen oder legen uns bequem hin, so wie es für euch am besten ist, und holen einmal ganz tief Luft. Atme bewusst in den Bauch hinein, sodass das Zwerchfell gedehnt wird und Spannungen sich lösen können. Lasse dir vor deinem inneren Auge folgendes Bild entstehen. Es ist ein wunderschöner Tag. Du hast dich aufgemacht zu einem kleinen Fluss. Das Ufer ist grün und lädt zum Verweilen ein. Das Flüsschen fließt direkt an dir vorbei und ist nach 100 Metern hinter einer Biegung, die durch Hecken versteckt ist, nicht mehr zu sehen. Die Erde riecht nach Moos, die Steine, auf denen du Platz genommen hast, sind zugewuchert und man kann bequem sitzen. Du hörst das gurgelnde Wasser vor dir, das Zwitschern von Vögeln über dir. Das Flüsschen windet sich an großen Felsbrocken vorbei, bahnt sich seinen Weg und lässt sich nicht aufhalten. Atme noch einmal tief ein und wieder aus. Ein und wieder aus. An diesem Ort kannst du alle Sorgen und Ängste loslassen. Sobald ein beunruhigender Gedanke auftaucht, setze dich einfach auf ein Blatt oder ein Holzstückchen. Sehe zu, wie es in der leichten Strömung zwischen den Steinen seinen Weg findet. Schaue dem Blatt oder dem Holzstückchen nach, wie es mit dem Wasser davontreibt und dann in der Ferne hinter der Biegung verschwindet. Sollte der nächste Gedanke auftauchen, der dich ängstigt, mache es genauso. Lasse alle Gedanken zu Blättern oder Holzstückchen werden, die davontreiben und nicht mehr zu sehen sind. Beobachte das Flüsschen noch eine Weile. Sehe dir die friedliche Umgebung an. Die Bäume, die Sträucher, das Grün des Flussufers, die bemoosten Steine.
dieses wundervolle Grün. Es ist atemberaubend. Wir atmen noch einmal gemeinsam tief ein und zurück aus. Noch einmal ein und wieder aus. Komme langsam in das Hier und Jetzt zurück. Strecke und recke dich. Öffne, wenn du möchtest, deine Augen. Danke, dass du dir diese Auszeit für dich genommen hast.

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0: 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Ich freue mich auf das Spielen, denn absehen von all der berechtigte Kritik blifft das eben auch das vielleicht größte Sportbegegnis auf der Welt. 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
0: Dat Wetter für morgen, Freitag, der 12. 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Morgen an Freitag wesselt sich dichte Wolken und Sonnenschein auf. Tietwies fällt Regen oder Schuhen und dat kann auch mal in Gewitter geben. Gegen Abend war dat von der Westküste her in Betten dröger mit mehr Sonnen. De Höchstwerten liegt bis 10 Grad in Dagebüll, bit 19 Grad in Bad Seebach. Da weit in Morden bit frischen und Bögen bit stark Bögenwind, der von Südost bit Süd ob West dreit. Vor allem an der Nordsee weit und den in starken Wind mit stürmische Böen. Die wiederen Wetteraussichten. An Sonnum wies sich das Wetter hell bit wulkig, deils ob dull betrocken. Blang dröge Phasen giftet auch in Poschuren oder Gewitter. Der Höchstwerten liegt bis Sömtein mit Nengtein Grot. An Morgen weit in Binnenland in Schwacken mit Mortigen, Lorde in Mortigen mit frischen Wind und westliche Richten mit starke bit stürmische Böen. An den Nordsee frischen mit starken Wind und enkelte Sturmböen.

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willkommen zum Kielfunk. Wieder auf die Sekunde, Minute, Minute, Sekunde, genau, so. Ja, heute haben wir den THW, Sport, nein, Fußballsport, nein, aber wir haben nachher noch eine Ankündigung zu machen, genau für den Samstag.

0: Mach mal alle an, genau. Ja, genau. Freut ihr euch denn schon auf die Kieler Woche?
1: Hä? Na Logo.
0: Na Logo.
2: Also ich bin mit so ein paar schlimmsten Leuten ja schon in der Vorbereitung und Aufbau mit drin. Also so ist es ja nicht, ne? Ich bin ja schon dabei.
1: Ja. Ja, ich dachte, sieben Zwerge.
0: Ja, so viel ist ja noch gar nicht aufgebaut, wie wir vorhin festgestellt haben, oder,
3: richtig.
0: Mike?
1: Wo also,
3: bis jetzt noch am Bootshafen, bisschen was in der Innenstadt, aber Schlossgarten gegenüber davon und da, wo die junge Bühne ist, noch nichts.
4: Da ist doch alles tot.
0: Ja, irgendwie das sind Einzige, sie was noch, diesmal spät dran, oder?
3: Das Einzige, was noch aufgebaut ist, ist unter einer Kirchlinie das Servuszelt. Das bayerische Servuszelt. Sonst sieht man nirgendwo was.
5: Aber das liegt daran, dass es wahrscheinlich auch noch ganz ziemlich schnell aufgebaut wird. Kommt noch, ne? Also...
3: Ja, die haben nicht mehr lange Zeit, die Fischköpfe da.
5: Ja,
3: auf die müssen wir auf den Tacho drücken.
5: Ja, klar, aber ihr müsst ja auch verstehen, das geht ja auch... Die können ja nicht alles gleichzeitig, wisst ihr?
3: Boah, kann man. Wenn man die richtige Logistik hat, funktioniert alles.
5: Ach nee, wirklich?
3: Aber die haben nicht Logistik, die sind alles Vögel da, ne? Im Stall. So, wir wollen nicht mehr so viel schnackseln, machen wir ein bisschen Mucki.

0: Ja, hier nichts mit irgendwelchen Gebellen. Ne? Also jetzt wollen wir erst noch einmal mehr irgendwas haben und danach wird hier unser kleines süßes Äffchen mit mir zusammen euch irgendwas von den Zebras erzählen. Ja, nicht süß.
1: Viel Spaß.

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1: Leider hat der THW Kiel auch das letzte Spiel in der Saison 2025/2026 am letzten Sonntag verloren.
0: Ja, in der Merkur-Ostsee-Halle in Kiel stand es am Ende gegen den TBV Lemmo-Lippe 31-34.
1: Die Zebras schließen die Saison auf dem 6. Handball-Bundesliga-Tabellenplatz ab.
0: Nach dem Spiel folgte ein tränenreicher Abschied von 7 THW-Kiel-Spielern, und zwar
1: Jesse Damke, Leono Wodny, Moab Abde, Hack, Peter Overbübenze, Imre, Magnus Landin und Nikola Bilüg.
0: Alle entscheidenden Spieler wurden gebührend gefeiert und erhielten viele Geschenke.
1: Von Nikola Bilüg wurde dessen Konterfei unter dem Hallendach der Arena enthüllt, da er 10 Jahre beim THW Kiel gespielt hat.
0: Nach der Zeremonie konnte man die Spieler noch im Hallenumlauf für Autogramme und Selfies treffen.
1: Nun geht es für alle Spieler erstmal in die verdiente Sommerpause.
0: Ja, wir sehen uns in der nächsten Saison 2026/2027. Wieder. Und jetzt würde ich sagen, es wird auf jeden Fall alles wieder gut.
2: Hey, das hast du echt flüssig gelesen.

0: Und jetzt kommen wir zu Veranstaltungstipps mit Marcel Reicho.
1: Ja, dieses Tipps, also ich bin vor eins heute. Ja, am Wochenende, jetzt am 10. Nicht am 10. Ja, danke, mein Junge. Jetzt am Samstag wollte ich sagen, meine Güte, ey. Den 13. Da ist irgendwas ganz Lustiges unten auf der, wo ist das genau, Hanni?
2: Genau, und zwar der Kieler Mutlauf.
1: Ach ja, wir hatten ja gerade eben vom Mut gehört, ne?
2: Da darf gelaufen werden, genau.
1: Echt? Für wen?
3: Das ist an der Morteichwiese in Kiel.
2: Sehr schön.
1: Ja, und wer läuft da? Du?
2: Ja.
1: Echt?
2: Genau.
1: Ich bin dabei.
2: Und Sandra ist auch da.
3: Laufen Erwachsene, da laufen Kinder. Ja, wie lang der Mutlauf geht an dem Tag, das weiß ich leider nicht. 1,5 Kilometer Runden. Genau.
2: 1,55 Kilometer.
3: Ach so, genau, ja, genau.
2: Runden. Das ist dann für die Erwachsenen. Genau, die Kinder haben dann 830 Meter. Ist das für einen guten Zweck oder für was ist das?
4: Ja, es ist schon eine Verbindung zwischen, also Moment, vorhin hatte ich das schon mal. Genau, es soll...
1: Das ist dann zwischen dem Kieler Fenster, dem LTVS, heute nochmal, wie die auch einmal... Und ja, hier genau, wenn wir jetzt nach der LTV Kiel Ost.
2: Der Lauf der seelischen Gesundheit.
1: Genau. So, ne? Denn irgendwas da mit dem Kieler Fenster, ich glaube, da war auch noch jemand...
2: Und zwar bezüglich auf psychische Erkrankungen. Genau, jetzt habe ich es.
1: Ja. Sag mal, Hanni, wie komme ich denn da eigentlich hin? Und kann man eigentlich sich auch noch eine Startnummer holen?
2: Naja, auf jeden Fall mit, mit dem Auto, genau.
1: Ja, ist aber schwierig, ne? Ist ja fast kein Parkplatz.
2: Ja, auf jeden Fall.
3: Mit der 780, mit der 790, genau, mit der 62.
1: Ja, das wären die Busse und da steigen wir aus. Wo?
2: Und zwar am Rondel. Ja. Genau. Und im Navi sollte man Johann-Meyer-Straße eingeben, genau. Dann kommt man da auch hin.
1: Ja.
5: Und wie ist das? Ist das überhaupt ausgeschildert?
1: Dies Jahr leider gar nicht, ne?
2: Genau.
1: Ich war voll traurig. Was soll das denn hier? Ja, aber wir hatten vorhin ja kurz über die Erwachsenen gesprochen. Wann fangen die an zu laufen?
2: Die Kids starten um 15 Uhr. Genau.
1: Und wir, die Erwachsenen?
2: Und die Erwachsenen starten dann um 16 Uhr.
1: Und müssen die Kinder auch ihre 1,55 Kilometerchen abstrampeln?
2: Ja, 1,55 Runden. Und die bis 18 Uhr beliebig gelaufen werden können.
1: Nee. Müssen die Kinderchen auch so weit laufen, oder?
2: Nein, die müssen 830 Meter. Und zwar für Kinder von 3 bis 7 Jahre.
1: Ja, siehst du, 830 Meter. Kämpfe ich auch noch hinbekommen. Mist, ich bin kein Kind mehr.
5: Aber wie ist denn das jetzt, wie teuer ist denn so ein, wenn man jetzt, sagen wir mal, mitmachen will?
2: Wenn man mitmachen will, für Erwachsene 10 Euro und Kids 5 Euro.
5: Und was wird da alles so außer Laufen noch mitgeboten?
2: Es wird auf jeden Fall der Markt der Möglichkeiten sein. Verschiedene Stände, verschiedene Verbände auch eben halt, die sich da vorstellen. Genau.
1: Da wird was mit dem Arm.
3: Ja, der Markt ist von 13.30 Uhr bis 19.30 Uhr kann man da
2: ja, ist der geöffnet.
3: Essen und Trinken und die Bühne da. Und
2: auf jeden Fall ist auch von der Kieler Fenster eine Hüpfburg für die Kinder. Dann ist ein Tisch dort für Kinderschminken. Also für Kinder werden auch einiges geboten.
1: Das ist sicher, ich war doch aus wie du.
5: Ich komm dir da gleich rüber.
1: Nee!
3: Das will ich sehen.
5: Aber wie lange geht denn dieser Lauf?
2: Der Lauf geht bis 18 Uhr kann beliebig oft gelaufen werden. Genau.
1: Ja, also die Kinderchens machen dann einmal ihre 830
2: Meter und danach ist dann auch Schluss, weil sonst wäre das für die Kinder ein bisschen zu viel.
1: Vor allem bei der Kälte draußen, ne?
2: Ja, genau.
1: Hab gar keinen gesehen.
2: Nee, aber wollen wir mal hoffen, dass das Wetter mitspielt. Also ich kenne den Wetterbericht fürs Wochenende jetzt nicht, aber ich denke mal, das wird schon gut werden.
1: Ja, und wir beiden sind ja auch auf jeden Fall mit
2: ja,
1: da.
2: Genau.
1: Was wir da
2: nein,
1: genau
2: wir drei. Sandra ist auch dabei.
1: Ja, Entschuldigung, hab dich fast übersehen. Du stehst
3: kann
1: da
3: man
1: so,
3: nicht übersehen.
1: Ja, du stehst da hinter so einem Holzfalle-Händchen, da kenne ich ja nicht mehr. Ja, nee. So, und damit dann auch unsere Rippen und Rücken sich dann auch mal so langsam wieder ein bisschen wohl damit fühlen, ne?
2: Mhm.
1: Ich glaube, da weiß jemand genau, wer jetzt gemeint ist. Und viel Spaß bei deinem Lied. Encore, hardcore, rock you down to the floor.

0: Ja, so wie ab morgen beginnt er, ist auch der Holstenköstelauf in Neumünster. Hanni nickt schon.
1: Ja, genau.
2: Und machst du da auch mit?
0: Ja.
2: Cool. Mit Handbike?
0: Richtig.
2: Cool. Wo weiß ich das wieder, ne?
0: Verlegt ja das irgendwie irgendwann erzählt.
2: Ja, vor langer, langer Zeit, ne?
0: Ja.
1: Und dann genau. Kannst du uns ja da nächstes Mal berichten, wie das war, oder?
0: Genau.
2: Bingo, Ingo.
0: Genau.
2: So, und nicht lang Schnacki, bisschen Musik ab die Kacke.

0: und nun ist auch schon wieder Kielfunk vorbei.
1: Och, na schon?
0: Ja.
2: Und liebe Kielfunker, nächste Woche hört ihr MM nicht live vor Ort.
0: Genau.
1: Ja, genau. Nächste Woche fährt hier die eine Jung von ihm aus. Ein paar andere Pils werden euch gesagt. Verdammt viele. Und.
0: Ja, da ist er dann kurz vor der Grenze von Frankreich.
2: Ja, in Saarbrücken. Beim Special Olympics. Nationale Spiele.
1: Mhm. Ja, und damit ihr auch diese Woche schon mal gehört habt, nächste Woche hört ihr uns sogar zweimal. Einmal Donnerstag, wie gewohnt, von 17:30 bis 19 Uhr. Und am Samstag, der Winterkillerwoche,
0: bis 11 Uhr.
1: Genau, die öffnen die Killerwoche. Yay, machen wir als Kielfunkis. Och nö.
2: Oh.
0: Eine Tüte Mitleid für den Mike.
3: Ja, bitte. Ja, bitte. Aber Mike, die Daumen drückt.
2: Das ist nett, Dominik.
0: Genau, das tun wir doch gerne.
2: Und jetzt sagen wir
0: darum sagen wir dann jetzt
3: Tschüss.

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0: Gleich 7:45.
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1: Mit mir Sascha Baskasek. Einen schönen Abend wünsche ich euch heute am 4. Juni 2026 mit der ersten Folge von der Dokumi. Ja, Murphy's Law konnte mich dieses Jahr nicht ärgern. Da hatte ich mich drauf vorbereitet. Man weiß ja, wie das ist. Das Schicksal versucht alles, aber nee. Dafür hat man ein kleines USB-Lesegerät. Für Karten. Ja, dafür hat mich dann Murphy's Law einfach bei der Rückfahrt die Züge verspäten lassen, sodass ich irgendwie ganz spät nachts erst in Hamburg ankam. Aber so ist das halt. Naja, irgendwas ist immer, aber zumindest nicht mit den Interviews. Da kriegt ihr einiges. Es sind genug Interviews zusammengekommen, um 5 Wochen zu füllen, ja. Ich strecke das auf 5 Wochen, nicht nur, weil ich mir sage, hey, das ist so viel, das ist besser als 4 Wochen, hat man mehr zu senden, sondern vor allem auch, weil es so viel Material ist von der Zeit her. Ja, diese Woche kriegt ihr schon Interviews, und zwar gleich kriegt ihr Interview mit Katja Liebing, bekannt als Bulma unter anderem aus Dragon Ball, aber auch viele andere Sachen hat sie gemacht. Und sie hatte ihre allererste Autogrammstunde überhaupt auf der Dokumi. Und wir haben auch noch dabei VTuber Yume Kasukawa und einen aus Österreich. Jetzt aber erstmal Musik und danach geht's gleich los mit dem Interview mit Katja Liebing. Und ich danke euch fürs

0: gegenüber steht eine Synchronsprecherin, die bei Anime House dieses Jahr für Signierstunden eingeladen wurde, nämlich Katja Liebing. Wem der Name mir nicht so viel sagt, sie hat so eine Teenagerin gesprochen, weil in so einem Anime Anfang der 2000er, Ende der 1990er, die dann mit so einem kleinen Jungen zusammen Abenteuer erlebt hat. Ja, wir reden von Bulma. Das ist ja schon ein bisschen her jetzt, die Rolle. Und sie haben ja eigentlich sehr viel anders gemacht. Sie waren vor allem auch Schauspielerin. Damals war es, glaube ich, noch gar nicht so im Blick, was hier dann irgendwann passieren würde, oder?
1: Überhaupt gar nicht. Es war überhaupt gar nicht im Blick. Und speziell auch bei mir war es ganz, ganz lange nicht im Blick, als es, glaube ich, für viele andere schon sehr im Blick war. Weil ich privat, muss ich zugeben, nicht wahnsinnig viele Animes gucke. Und ich auch wenig auf Social Media unterwegs bin. Und deswegen habe ich das alles überhaupt nicht mitbekommen, was es auf einmal für ein Hype war um die ganze Anime-Szene und vor allen Dingen, was mich natürlich wahnsinnig freut, aber dass das Dragon Ball Original, also der Klassiker,

0: in dem ich die Bulma gesprochen habe, dass das einfach so ein Kult geworden ist. Das merke ich eigentlich jetzt erst in den letzten 2 Jahren vielleicht. Und es ehrt mich total. Ich finde das super schön.
1: Das Interessante an der Geschichte ist natürlich auch, mir wurde erzählt, vorher wussten sie gar nicht, dass hier sozusagen die Leute alle so auf Synchronsprecher stehen.
0: Nee, überhaupt gar nicht. Es war mir 0,0 bewusst. Das erste Mal, dass mir das wirklich so bewusst geworden ist, dass es eine richtige Fangemeinde gibt für die Synchronsprecher und Synchronsprecherinnen, war eigentlich letztes Jahr, als ich bei Datteltäter war, was vielleicht viele von euch kennen. Das ist ein Format auf YouTube. Mhm. Und da sollen Synchronrollen und Sprecher erraten werden. Und da war ich eingeladen, gar nicht als Bulma, weil es ging nicht um Anime, sondern es ging um Bösewichte. Und ich war für die Vicky eingeladen, die ich gesprochen habe in Cosmo und Wanda. Also einige mögen sich vielleicht erinnern daran. Und da ist mir zum allerersten Mal wirklich bewusst geworden, dass es wahnsinnig viele Fans für Synchronsprecher und Sprecherinnen gibt.
1: Was sie wahrscheinlich freut, oder? Vor allem, dass sie es hier dann eine lange Schlange dann immer haben, wenn es um die Autogrammstunde geht, oder? Ich glaube, das erste Mal habe ich gehört, dass sie das überhaupt machen.
0: Ja, das ist das erste Mal, dass ich eingeladen worden bin. Und gestern war mein erster Tag. Ich bin total geflasht. Und ich habe gestern Morgen, als ich losgefahren bin hierher, habe ich wirklich im Auto gesessen, habe gedacht, oh Gott, wie peinlich ist das denn, wenn da gar keiner steht und es will überhaupt niemand ein Autogramm von mir haben. Und dann kam ich aber hier an und dann gab es schon eine Schlange, bevor es überhaupt losging. Und ich finde es Wahnsinn. Mich freut das total.
1: Gab es ähnliche Reaktionen früher? Sie haben ja auch Lady Kracher zum Beispiel gemacht mit Anke Engelke. Gab es da auch solche Hypes oder ist das irgendwie so eher schon fast Anime-typisch? Weil Sie können das ja sozusagen aus den unterschiedlichsten Sachen, die Sie gemacht haben, Tatort und so, so die Fanschichten so ein bisschen unterscheiden.
0: Das stimmt, nee, also das war bei Lady Kracher, was mich betrifft zumindest, war das definitiv nicht so. Also bei Anke natürlich schon, klar, weil Anke war der Star oder ist der Star immer noch. Aber bei uns hatte das jetzt nicht so die Ausmaße. Also wussten, ich habe, lange ist es her, aber ich habe eine Zeit lang bei Immer wieder Sonntags, das ist ein Familienformat gewesen, sonntags morgens in der ARD und da habe ich Sketche gespielt, eine Zeit lang mit einer Kollegin. Und da hatte das einen ähnlichen Charakter, weil das war eine Live-Aufzeichnung, also mit Publikum. Und da war das tatsächlich auch so, dass wir nach der zweiten Sendung, glaube ich, die wir gemacht haben, es gab immer 10 pro Jahr, dass wir da wirklich Security-Leute brauchten, weil die Leute uns echt überrannt haben, weil die alle Autogramme haben wollten. Das ist aber auch über 20 Jahre her. Und das war das einzige Mal eigentlich, dass es für mich so ein Ausmaß angenommen hat. Und dass das genauso oder ähnlich ist für Menschen, die hinter dem Mikrofon sitzen und die man ja eigentlich gar nicht kennt. Das finde ich Wahnsinn. Also es ehrt mich wirklich total. Ich finde es ganz toll.
1: Naja, in einer gewissen Hinsicht ist das ja die Methode, mit der man sozusagen sich ein bisschen mit dem Charakter auch verknüpfen kann, weil der Anime-Charakter selber kann ja nun mal nicht hier auf die Dokumi kommen. Sie repräsentieren ja quasi die deutsche Bulma, sozusagen zumindest von den vom Klassiker halt. Hoffen Sie, kommen Sie dann nächstes Jahr wieder oder vielleicht auch auf andere Cons? Hoffen Sie, dass da dann vielleicht auch Interesse besteht hier für solche Meetups?
0: Auf jeden Fall. Also wenn ich eingeladen werde, komme ich auf jeden Fall gerne überall hin. Freue mich sehr.
1: Das freut mich zu hören. Dann danke ich Ihnen fürs Interview und wünsche Ihnen ja noch sehr viel mehr Autogramme, die Sie schreiben müssen. Hat mich sehr gefreut, Sie interviewen zu dürfen.
0: Dankeschön, mich hat es auch total gefreut. Tschüss an alle.

0: so ein Besucher bei mir hier irgendwie im Nordpark, irgendwo am Nordpark. Weißt du, wo du hin bist? Also ich weiß es mittlerweile nicht mehr.
1: Ich laufe bloß so ein bisschen rum und fotografiere Cosplayer.
0: Aha, okay. Ja gut, das machen hier viele. Ist ja echt auch riesig hier. Was machst du sonst noch dann hier so? Bist du jetzt nur hier im Nordpark oder bist du auch auf der Con gewesen?
1: Ich war gestern auf der Con, weil heute und für morgen habe ich kein Ticket leider. War ich zu langsam.
0: Achso, dann bist du trotzdem hier. Kommst du aus der Umgebung oder?
1: Nein, ich bin aus Sachsen. Polnische Grenze, um genauer zu sein. Also sehr weit weg.
0: Achso, hast du gedacht, da für einen Tag hin und her, das tust du dir nicht an, oder?
1: Nein. Ist zu wenig, weil 14 Stunden Zugfahrt ist dann schon etwas viel, plus jeden Tag.
0: Das stimmt. Und wie ist es so? Ist das jetzt die erste Dokumie und wie ist das Erlebnis hier für dich?
1: Es ist jetzt mein drittes Mal und ich finde es halt sehr schön hier. Es fühlt sich wie eine große Familie an, eigentlich schon fast. Mhm. Und ja, bin halt hauptsächlich allein unterwegs, weil ich habe noch kaum welche kennengelernt.
0: Ja gut, ist auch, ich weiß auch nicht, wie es soll. Ich glaube, hier treffen sich immer nur die Gruppen, die sich schon kennen irgendwie im Nordpark.
1: Habe ich auch so das Gefühl. Meistens kennt irgendjemanden über Dreiecken.
0: Ja. Dann danke fürs Interview und wünsche noch viel Spaß beim Umkuschen.
1: Danke, dir auch noch einen schönen Tag.

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1: Am Mikrofon ist Sascha Maskasilki, sind die Japan-Anime- und VTuber-News. Konnichiwa. Sare Takaishi in Bredouille nach Schmierkampagne. Traditionelle Sake-Brauerei abgebrannt. Anime- und VTuber-News zu Filian und Vielur. Premierministerin Sare Takaishi ist bei einer Befragung durch das Unterhaus zu ihrer Beteiligung an einer Smear-Kampagne gegen ihre Rivalen bei der LDP-Präsidentschaftswahl im vergangenen Jahr und bei den Unterhauswahlen im Februar befragt worden. Die Opposition sieht dabei vor allem eine Audioaufnahme als Beweis gegen Takaishi an, auf der die Stimme ihrer Sekretärin zu hören ist. Takaishi antwortet auf die Anschuldigung, dass sie zu der Situation derzeit noch nichts sagen kann. Sie habe bisher nur eine Abschrift der Unterhaltung erhalten und das originale Audiostück nicht angehört. Darum könne sie halt nicht sagen, ob das wirklich ihre Sekretärin war. Der Grund dafür? Es befindet sich hinter der Paywall der Weekly Bunshun und sie weigere sich, für dieses Magazin ein Abo abzuschließen. Auch als ihr die Opposition eine Kopie der Aufnahme anbot, wollte sie diese nicht anhören, da sie nicht Material von Dritten kopieren wolle. Laut der Weekly Bunshun sei das Büro Takaishis Videos in Auftrag gegeben haben, die sich negativ zu den Gegner von Takaishi äußerten. Ja. Japans Regierung hatte eigentlich geplant, die Umsatzsteuer für Lebensmittel auszusetzen. Allerdings gibt es da wohl technische Probleme bei der Berechnung von 0% Steuern bei manchen Kassensystemen. Darüber lege die Regierung stattdessen, die Steuer nur auf 1% zu senken. Bei einer Absenkung auf 0% würde es über ein Jahr dauern, alles umzustellen, hieß es auf der Nationalen Konferenz über soziale Sicherheit und Bürgerbelange, während eine Absenkung auf 1% innerhalb weniger Monate möglich wäre. Allerdings würde auch diese zumindest erst im April 2027 starten können, wenn im Herbst das Gesetz beschlossen würde. Die Opposition kritisierte daraufhin, dass es noch keinen Gesetzesvorschlag im Unterhaus gibt und die Reduktion der Steuer halt irgendwie zu beschleunigen. Ja. Unter Kritik durch die Opposition ist auch ein Gesetz gelangt, das das Anzünden der japanischen Flagge unter Strafe stellen würde. Nach Ansicht der zentristischen Partei sei es für die Bürger kaum verständlich, welche Handlungen gegenüber der Flagge nach dem neuen Gesetz verboten werden, welche nicht. Es sei zu vage. Würde das Gesetz zu weiträumig ausgeführt werden, könnte es wegen der durch die Verfassung garantierten Meinungsfreiheit womöglich verfassungswidrig sein. Eine große Solaranlage in Fukushima zeigt, dass auch erneuerbare Energie negativ auffallen kann. Bei der Shinjuchama Solaranlage wird nämlich das Sonnenlicht nicht komplett durch die Solaranlagen geschluckt, sondern bei bestimmten Sonnenstängen stark reflektiert, sodass es von überall in Fukushima statt als hell strahlende Fläche zu sehen ist. Das war zwar vorher zu sehen, doch hieß es, dass es nur 5 Minuten am Tag so sein würde. Stattdessen sieht man dieses in Teilen der Stadt bis zu einer Stunde das helle Strahlen der Panels. Der Betreiber wurde nun angewiesen, da Abhilfe zu schaffen. Und wir bleiben noch einmal in der Fukushima-Präfektur, und zwar in Kitakita. Dort wurde am Montag eine 200 Jahre alte Sake-Brauerei durch ein Feuer zerstört. Laut den Behörden geriet die Sasamasa-Mune-Brauerei in Brand und die meisten der Gebäude, die teilweise über 100 Jahre alt waren, fielen durch die massiven Schäden zusammen. Ob die Brauerei wieder aufgebaut werden kann, ist fraglich. Laut dem Präsidenten der Brauerei sei auch viel Sake und bereits vorgebrauter Reis verbrannt. Die Ursache des Feuers ist noch Untersuchung. Und Japans Geburtenrate ist auch in diesem Jahr wieder gesunken auf nur noch 1,1 Kinder pro Mutter. Am niedrigsten ist dabei die Geburtenrate in Tokio mit 0,96 Kindern pro Frau. Aber auch in Okinawa liegt sie bei 1,52 Kindern und somit stirbt Japan leider langsam aus. Insgesamt waren es 15.000 Kinder weniger als im Vorjahr. Nee, starten wir mal mit den Nachrichten, Anime-Nachrichten zuerst. Und da hat Mahiro Maeda was gesagt. Der arbeitete für Studio Kara, unter anderem für Genesis Evangelion, aber auch für Nausicaä war er da. Und da sagt er, Er sieht noch nicht die Chance, dass KI ganze Filme machen kann, aber er weiß nicht, wie es sich entwickeln könnte. Und im Endeffekt könnte sich die Szene fast schon spalten. Ein bisschen vergleicht es dann auch mit der Zeit, als angefangen wurde, stärker mit CGI zu arbeiten, Anfang der 2000er, wo halt dann immer mehr Werke statt handgezeichnet in CGI herauskam. Auch damals gab es dann schon große Diskussionen darüber, ja, über Anime und inwiefern das überhaupt noch echt sei. Währenddessen hat sich JC Staff gesagt, und zwar der Produzent Yuji Katsukura, dass für ihn einer seiner Vorbilder für Anime-Produktionen Tom und Jerry gewesen sei. Einfach auch deswegen, weil der Zeichentrickfilm, die Zeichentrickserie ja vor allem mit Bewegung und Slapstick arbeitet und sehr viel weniger mit Dialogen. Ja, die gibt es halt zwischen Tom und Jerry sehr wenig. Maus und Katze verstehen sich halt nicht.
0: Ja.
1: Währenddessen ist es sehr interessant, was derzeit bei Trash Taste abgeht. Dem, vor allem haben sie sich halt zusammengetan gehabt mit Ludwig. Und Ludwig hat sich sowieso schon in die Nesseln gesetzt, weil er meinte, Madoka Magica sei ja PDF-Material. Und man denkt sich nur so, hast du eigentlich jemals diesen Anime geguckt? Ungefähr so viel hat er Ahnung davon wie Kyubai, von guten Verträgen. Aber dann haben sie auch noch gelästert über die Jujinji-Abteilungen in Akihabara und man denkt sich nur so, ja, Connor, eigentlich solltest du langsam mal wissen, dass auch das Teil der Anime-Kultur ist, oder? Anscheinend ja nicht. Kommen wir zur Dokumi, die zuerst einmal eine Geschichte zur Dokumi, nämlich dass die Dokumi im nächsten Jahr vom 9. bis zum 11. Juli in der Messehalle ist. Und das könnte womöglich sogar ein Problem darstellen für viele, vor allem wenn es um Hotels geht, denn ausgerechnet am 10. Juli geben die Toten Hosen ihr Abschiedskonzert genau nebenan in der Merkur Arena. Oh. 130.000 Menschen auf diesem Gelände dann und vor allem auch das Problem, wie will man denn diese ganzen Hotelzimmer überhaupt im Ruhrgebiet zusammenkriegen, das fragen sich jetzt viele. Da sind die Temperaturen am 11. Juli ja noch nicht einmal das Hauptproblem. Die Dokumi war aber auch trotzdem immer noch ein zweites Thema, denn die Dokumi, ja, wie soll man sagen, hat einfach mal so ein Werbungsding gedroppt, eine Werbung gedroppt, wo Filian mit dabei war. Ja, wo willst du hin, fragte Filian und dann wurde ein Link gesetzt auf ihre Seite, Filian is Lost, wo halt auch ein Countdown lief. Und jetzt mittlerweile auf dem Countdown gibt es was stattdessen? Genau, da gibt es eine Wall, da kann man Fangrafik machen, ist schon einiges zu sehen. Ja. Währenddessen hat die hat Vialur bekannt gegeben, dass sie zum 1. Juni, also am Montag, aufgeben, dass sie aufhören, dass sie nicht mehr können. Vialur meinte ich so, hat dann gehofft, so das bessere wie Shoujo, aber naja gut, wie Shoujo hat ja auch nicht geklappt. Das ist ja auch zusammengebrochen. Tja, da fällt einem auch nichts mehr ein. Einige, immer mehr Korpus ging kaputt und die Indies werden immer größer. Willkommen zum Wetter in Japan. Da hatten wir ja den schönen, den schönen Taifun letzte Woche, der auch ein bisschen in Himeji beim Schloss die Wände kaputt gemacht hat. Aber jetzt sind wir auch schon wieder in der nächsten Woche. Am Freitag, den 5.6., da sieht es so aus, dass es nur in Hiroshima ein bisschen schauern könnte bei 25 Grad. 22 Grad haben wir in Tokio, in Aomori sogar nur 15 Grad. Das ist übrigens alles relativ wolkig hier auf dem Bildschirm bei Wetter Online. Am Samstag dann kann es in Hokkaido regnen mit 15 Grad, auch in Sendai ein bisschen mit 17 Grad. Im Süden ist es wolkig, die Temperaturen können dort bis zu 28 Grad in Fukuoka erreichen. Wir machen weiter mit dem Sonntag, auch dort immer gibt es ein bisschen mehr Regen, und zwar vor allem in der Mitte von Japan, von Hiroshima bis Sendai. Auch Tokio kann betroffen sein mit 20 Grad, vielleicht 22 Grad, im Westen 26 Grad, im Norden so 17 Grad. Regen auch am Montag in Japan, die Temperaturen sinken in Kushiro sogar auf unter 12 Grad. Die Höchsttemperaturen hat dann Kyoto mit 27 Grad. Der Dienstag ist im Norden noch verregnet mit 18 Grad in Aomori und nördlich davon. Im Süden dagegen sonnig mit Wolken mit 25 Grad im Maximum. 28 Grad dann am Mittwoch in Kyoto, auch Tokio mit 27 Grad wolkig. Nur ein kleiner bisschen Schauer noch in Sapporo und am Donnerstag 26 Grad in Kyoto, Tokio und 25 Fukuoka und auch in Sabu scheint dann die Sonne mit Wolken mit 19 Grad. Und nach dem nächsten Musiktitel, also nach dem nächsten Jingle-Musiktitel kommt dann noch eine VTuberin.

0: So wie beim VTuber, wenn sie das anfangen und dann zuerst das kommt. So, ich bin hier an einer großen Videowand vor einer VTuberin. Du darfst dich gerne vorstellen, damit die Leute so ein bisschen wissen, wer du bist.
1: Tja, also ich bin Shino, ich bin eine Waffe-VTuberin aus Österreich und mache regelmäßig Community Content auf Twitch, TikTok und ja, allen Plattformen, die man sich vorstellen kann.
0: Aha, Waschbär-VTuberin. Yes. Indie wahrscheinlich dann, oder? Oder bist du bei einer Agency?
1: Indie. Also selbstständig, genau.
0: Wie bist du dazu gekommen, dass du VTubing machst? Wie ist das denn so entstanden?
1: War eigentlich schon, als ich klein war, so interessiert an so kreativeren Sachen. Also habe auch Schauspielunterricht gemacht, so ganz nebenbei. Und irgendwann habe ich das VTubing gesehen und wollte es dann auch mal versuchen. Und seitdem mache ich das auch voll gerne.
0: Ja, aber ich meine, das ist auch relativ aufwendig. Ich meine, das Model sozusagen dann erstellen lassen und sowas alles. Und,
1: ja, ich habe natürlich mit kostengünstigen Sachen angefangen, also mit so ganz kleinen Sachen. Aber wenn sich das mit der Zeit entwickelt, kann man das auch immer upgraden. Klein anfangen und dann größer halt erweitern, sag mal so.
0: Seit wann machst du das denn jetzt schon?
1: Oh, ich glaube schon seit 2020.
0: Also,
1: nee, sagen wir 2020 habe ich angefangen zu zeichnen. Ich glaube, wirklich angefangen zu streamen war dann 2022. Ich habe gar kein Zeitgefühl.
0: Okay. Ja gut, aus der Zeit haben wir alle kein Zeitgefühl mehr.
1: Nee, wirklich nicht.
0: Aber
1: ja, 2022 muss stimmen, ja.
0: Aber seit wann, was machst du denn so als VTuber? Was sind so deine speziellen Sachen, weswegen die Leute zu dir kommen?
1: Also ich habe erst letztens einen Stream gemacht, wo Leute mit mir Österreichisch lernen konnten. Ich habe so Austriazismen vorgestellt und gewisse Wörter, wie man sich hier begrüßt, weil das ist ja wirklich ganz anders, also voll anders, wie man sich vorstellt, weil meine Community ist zu 90% eher aus Deutschland.
0: Also auf Deutsch. Ja, ist gut, ja. Deutsch hast du es dann beigebracht. Ja, grüßt euch, habt ihr den Paradeiser mitgebracht?
1: Genau, solche Dinge. Und die waren ganz erstaunt, wie viele Unterschiede es gibt, weil das weiß man oft gar nicht. Oder solche Streams wie, dass ich einfach mal so einfach kreativere Sachen mache, wo ich zum Beispiel Tastings mache, also irgendwelche Sachen koste. Oder wir haben erst letztens gehabt, dass ich zum Beispiel an einem Rad gedreht habe und dann irgendwie Jelly Beans fressen musste. Also immer so ein bisschen Gaming, aber abwechselnd auch mit so kreativen Sachen, wo die Community ganz viel machen kann, wo die ganz viel mitbestimmen.
0: Das klingt interessant, da will ich auch da einfach mal reinschauen, richtig. Wenn ich das dann will, wo muss ich mich dann hinwenden? Was sind die URLs dafür?
1: Twitch.tv/Shinoso, da ist die Plattform, wo ich hauptsächlich streame. Aber ich bin auch auf Twitter aktiv, ansonsten, ja. Aber Twitch ist so die Hauptplattform, wo ich vielleicht bin.
0: Buchstabier ist am besten nochmal, damit man es auch richtig versteht, weil die Lautsprecher sind nicht ganz so gut.
1: Okay, soll ich lauter reden?
0: Nee, es ist einfach nur, aha, Shinoso, okay, jetzt haben wir es, genau. Weil genau. Das Ski kam nicht rüber, mit Z. Das ist die Sache.
1: Genau.
0: Dann, wünsche ich dir noch viel Spaß auf der Dokumie, bei diesem Gucken auf den Chimera Arts in den Richtung Bingen bei, guckst du so ungefähr. Und danke dir für das Interview und ja, wünsche dir viel Spaß.
1: Ja, ich sage auch danke, habe mich sehr gefreut. Viel Spaß dir noch mit der Dokumie. Dankeschön.

Ja, und das war's auch schon mit der ersten Folge von der Dopum. Ja, aber keine Sorge, es gibt ja noch einige mehr. Nächste, übernächste, übernächste und übernächste Woche. Soweit ich das geplant habe. Ja, erstmal natürlich habe ich Dank zu sagen an alle, die ich in dieser Woche schon als Interview dabei hatte. Das waren natürlich Katja Liebing, die Synchronsprecherin von Bulma und einigen anderen Sachen. Auch Abyss, die zum Beispiel war sie mit dabei bei Anime House. Dann natürlich Yume Kusukawa, die VTuberin, die wir in der ersten Hälfte gehört haben und auch den Besucher, die wir dort im Park getroffen haben. Genauso wie natürlich auch Shinosu, die Waschbär-VTuberin aus Österreich. Schöne Grüße dahin. Ja, und das ist nur der Anfang. Es gibt noch so einige Synchronsprecher, es gibt noch so einige VTuber, die ihr kriegt. Ja, und noch einiges andere, was so auf der Dokumime in diesem Jahr schon wieder vor das Mikrofon geraten ist. Nächste Woche geht's übrigens weiter. Nächste Woche ist auch, gar nicht mal so weit weg. Das ist ja schon wieder am 11. Juni 2026 für Hörer der Radiofabrik Salzburg um 23 Uhr. Wenn ihr in Lübeck und Umgebung seid, dann hört ihr wahrscheinlich bei Lübeck FM rein am 13. um 23 Uhr ebenfalls. Um 22 Uhr am 15. sind alle Menschen in der Westküstenregion von Schleswig-Holstein gefragt bei Westküste FM. Die Hamburger, die wissen's. 17. ist die nächste Sendung am 17. Juli um 21 Uhr und um 23 Uhr am 18. ist dann alles so in Kiel oder diejenigen, die halt in Schleswig-Holstein es auf ihrem Sender verpasst haben, denn Kiel FM kann man ganz Schleswig-Holstein DAB Plus hören, nochmal zu hören. Oder ihr könnt natürlich auch die CBA benutzen, cba.fro.at, cba.media mittlerweile, / Mini-Bonaire, da ist die Sendung und alle 702 anderen Folgen auch zu hören. Ich danke euch fürs Zuhören, wir hören uns nächste Woche wieder. Ich bin schon was gesagt, das war Eckenlibanär, Dokumentar 1. Nächste Woche geht's weiter. Tschüss und Baba!

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0: 8 nach halb 2.
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